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1: Ich bin Philipp Ringe und das sind die wichtigsten Meldungen des Tages. In Deutschland sollen bald Reservisten verpflichtend an Übungen der Bundeswehr teilnehmen. Im Bundeskabinett wurde das jetzt schon mal abgenickt. Außerdem sollen etwa Kasernen schneller gebaut werden. Das soll helfen, Deutschlands Verteidigungsfähigkeit zu stärken. Wenn Reservisten für Übungen eingezogen werden, sollen Unternehmen aber für Kosten entschädigt werden. Der Tankrabatt ist weg und an den Zapfsäulen knallen die Preise wieder nach oben. Kurz nach 12 Uhr kostete Super im Schnitt bis zu 2,20 Euro. Das sind 18 Cent mehr als noch kurz vor 12 Uhr. Diesel kostete 2,10 Euro, das sind 19 Cent mehr. Absolut nicht okay, sagt der ADAC, denn die Mineralölkonzerne profitieren immer noch vom Tankrabatt. Die Lager mit Günstigsteuersprit sind ja noch nicht leer und der Ölpreis ist zuletzt ja auch gesunken. Bei der Deutschen Bahn sind jetzt rund 2000 Mitarbeiter mit Bodycams unterwegs auf den Strecken im Fernverkehr. Die Bahn hat damit ihr Programm nochmal ausgeweitet. Bisher waren damit ja nur Mitarbeiter im Regionalverkehr unterwegs. Das Angebot ist freiwillig und so sollen in Zukunft Angriffe und Ähnliches auf Bahnmitarbeiter verhindert werden. Ausgerechnet nach dem peinlich aus gegen Paraguay bei der WM, jetzt gab's auch noch eine Razzia beim DFB, etwa in der Zentrale in Frankfurt am Main. Dabei geht's um Hoteleinladungen und mehrere tausend Tickets, die vor unserer Heim-EM intern möglicherweise illegal an bevorzugte Gäste vergeben wurden. Große Änderung bei WhatsApp, denn künftig kann man seine Handynummer für andere unsichtbar machen und stattdessen einen Benutzernamen verwenden. Da mal nachgefragt bei meinem Kollegen Ronny Thorau. Ronny, wozu das Ganze eigentlich und wie kann ich mir meinen Benutzernamen erstellen?
2: Ja, es geht um mehr Datenschutz und Privatsphäre. Denn bisher, wenn man die Telefonnummer eines WhatsApp-Kontaktes hatte, dann konnte man jemanden ohne sein Einverständnis zum Beispiel kontaktieren, ihn vielleicht sogar ungefragt anrufen oder die Mobilfunknummer weitergeben oder auch Mobilfunknummern quasi einsetzen. Sammeln und für Werbezwecke nutzen oder weitergeben. Man kann sofort loslegen, braucht aber die neueste Version der WhatsApp-App. Muss die also einmal updaten, dann sollte man in den App-Einstellungen unter Profil den Menüpunkt Benutzernamen reservieren finden. Da muss man dann bestimmte Vorgaben erfüllen, wenn man selber einen Nutzernamen eingibt. Man kann sich aber auch einen Namen generieren lassen. Manche Namen gehen dabei nicht, weil sie zum Beispiel Behörden oder Promi-Personen gehören. Und es wird immer gecheckt, ob der Wunschname noch frei ist.
1: Danke, Ronny. Hotel Mama boomt. Rund 30% der 25-Jährigen in Deutschland wohnt immer noch bei den Eltern. Das zeigen jetzt Zahlen des Statistischen Bundesamtes. Männer dabei deutlich häufiger als Frauen und gut drei Viertel der 25- bis 34-Jährigen, die noch zu Hause leben, arbeiten etwa in Voll- oder Teilzeit.
3: Für Luxemburg, Trier, die Eifel und das Saarland. Es ist leicht bewölkt oder auch klar und es bleibt trocken. Dabei sinken die Temperaturen ab auf Werte zwischen 15 und 10 Grad. Am Tage scheint die Sonne. In Richtung Nachmittag ziehen dann mehr Wolken auf und am Abend sind doch einzelne Schauer möglich. Die Höchstwerte liegen in der Großregion zwischen 24 und 28 Grad. Und hier ist der RTL-Verkehrsreport. A1 Trier Richtung Saarbrücken zwischen Dreckmoseltal und Molesbachtalbrücke ist die rechte Spur wegen Brückenarbeiten gesperrt. Auf der A6 Kaiserslautern Richtung Saarbrücken, in Höhe der Talbrücke Fechingen in beiden Richtungen Brückenarbeiten. Auf der A8 Saarlouis Richtung Luxemburg zwischen Dillingen-Mitte und Grenzübergang Perl sind in beiden Richtungen die Notrufsäulen ausgefallen. Und A620 Saarlouis Richtung Saarbrücken auf der Strecke zwischen Völklingen-Geislautern und Gersweiler ist eine Dauerbaustelle. Gute und auch sichere Fahrt.
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1: Ich bin Philipp Ringe und das sind die wichtigsten Meldungen des Tages. In Deutschland sollen bald Reservisten verpflichtend an Übungen der Bundeswehr teilnehmen. Im Bundeskabinett wurde das jetzt schon mal abgenickt. Außerdem sollen etwa Kasernen schneller gebaut werden. Das soll helfen, Deutschlands Verteidigungsfähigkeit zu stärken. Wenn Reservisten für Übungen eingezogen werden, sollen Unternehmen aber für Kosten entschädigt werden. Der Tankrabatt ist weg und an den Zapfsäulen knallen die Preise wieder nach oben. Kurz nach 12 Uhr kostete Super im Schnitt bis zu 2,20 Euro. Das sind 18 Cent mehr als noch kurz vor 12 Uhr. Diesel kostete 2,10 Euro, das sind 19 Cent mehr. Absolut nicht okay, sagt der ADAC, denn die Mineralölkonzerne profitieren immer noch vom Tankrabatt. Die Lager mit Günstigsteuersprit sind ja noch nicht leer und der Ölpreis ist zuletzt ja auch gesunken. Bei der Deutschen Bahn sind jetzt rund 2000 Mitarbeiter mit Bodycams unterwegs auf den Strecken im Fernverkehr. Die Bahn hat damit ihr Programm nochmal ausgeweitet. Bisher waren damit ja nur Mitarbeiter im Regionalverkehr unterwegs. Das Angebot ist freiwillig und so sollen in Zukunft Angriffe und Ähnliches auf Bahnmitarbeiter verhindert werden. Ausgerechnet nach dem peinlich aus gegen Paraguay bei der WM, jetzt gab's auch noch eine Razzia beim DFB, etwa in der Zentrale in Frankfurt am Main. Dabei geht's um Hoteleinladungen und mehrere tausend Tickets, die vor unserer Heim-EM intern möglicherweise illegal an bevorzugte Gäste vergeben wurden. Große Änderung bei WhatsApp, denn künftig kann man seine Handynummer für andere unsichtbar machen und stattdessen einen Benutzernamen verwenden. Da mal nachgefragt bei meinem Kollegen Ronny Thorau, Ronny, wozu das Ganze eigentlich und wie kann ich mir meinen Benutzernamen erstellen?
2: Ja, es geht um mehr Datenschutz und Privatsphäre. Denn bisher, wenn man die Telefonnummer eines WhatsApp-Kontaktes hatte, dann konnte man jemanden ohne sein Einverständnis zum Beispiel kontaktieren, ihn vielleicht sogar ungefragt anrufen oder die Mobilfunknummer weitergeben oder auch Mobilfunknummern quasi einsetzen. Sammeln und für Werbezwecke nutzen oder weitergeben. Man kann sofort loslegen, braucht aber die neueste Version der WhatsApp-App. Muss die also einmal updaten, dann sollte man in den App-Einstellungen unter Profil den Menüpunkt Benutzernamen reservieren finden. Da muss man dann bestimmte Vorgaben erfüllen, wenn man selber einen Nutzernamen eingibt. Man kann sich aber auch einen Namen generieren lassen. Manche Namen gehen dabei nicht, weil sie zum Beispiel Behörden oder Promi-Personen gehören. Und es wird immer gecheckt, ob der Wunschname noch frei ist.
1: Danke, Ronny. Hotel Mama boomt. Rund 30% der 25-Jährigen in Deutschland wohnt immer noch bei den Eltern. Das zeigen jetzt Zahlen des Statistischen Bundesamtes. Männer dabei deutlich häufiger als Frauen und gut drei Viertel der 25- bis 34-Jährigen, die noch zu Hause leben, arbeiten etwa in Voll- oder Teilzeit.
3: Für Luxemburg, Trier, die Eifel und das Saarland. Es ist leicht bewölkt oder auch klar und es bleibt trocken. Dabei sinken die Temperaturen ab auf Werte zwischen 15 und 10 Grad. Am Tage scheint die Sonne. In Richtung Nachmittag ziehen dann mehr Wolken auf und am Abend sind doch einzelne Schauer möglich. Die Höchstwerte liegen in der Großregion zwischen 24 und 28 Grad. Und hier ist der RTL-Verkehrsreport. A1 Trier Richtung Saarbrücken zwischen Dreieck-Moseltal und Molesbachtalbrücke ist die rechte Spur wegen Brückenarbeiten gesperrt. Auf der A6 Kaiserslautern Richtung Saarbrücken in Höhe der Talbrücke Fechingen in beiden Richtungen Brückenarbeiten. Auf der A8 Saarlouis Richtung Luxemburg zwischen Dillingen-Mitte und Grenzübergang Perl sind in beiden Richtungen die Notrufsäulen ausgefallen. Und A620 Saarlouis Richtung Saarbrücken auf der Strecke zwischen Völklingen-Geislautern und Gersweiler ist eine Dauerbaustelle. Gute und auch sichere Fahrt.
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1: Ich bin Philipp Ringe und das sind die wichtigsten Meldungen des Tages. In Deutschland sollen bald Reservisten verpflichtend an Übungen der Bundeswehr teilnehmen. Im Bundeskabinett wurde das jetzt schon mal abgenickt. Außerdem sollen etwa Kasernen schneller gebaut werden. Das soll helfen, Deutschlands Verteidigungsfähigkeit zu stärken. Wenn Reservisten für Übungen eingezogen werden, sollen Unternehmen aber für Kosten entschädigt werden. Der Tankrabatt ist weg und an den Zapfsäulen knallen die Preise wieder nach oben. Kurz nach 12 Uhr kostete Super im Schnitt bis zu 2,20 Euro. Das sind 18 Cent mehr als noch kurz vor 12 Uhr. Diesel kostete 2,10 Euro, das sind 19 Cent mehr. Absolut nicht okay, sagt der ADAC, denn die Mineralölkonzerne profitieren immer noch vom Tankrabatt. Die Lager mit Günstigsteuersprit sind ja noch nicht leer und der Ölpreis ist zuletzt ja auch gesunken. Bei der Deutschen Bahn sind jetzt rund 2000 Mitarbeiter mit Bodycams unterwegs auf den Strecken im Fernverkehr. Die Bahn hat damit ihr Programm nochmal ausgeweitet. Bisher waren damit ja nur Mitarbeiter im Regionalverkehr unterwegs. Das Angebot ist freiwillig und so sollen in Zukunft Angriffe und Ähnliches auf Bahnmitarbeiter verhindert werden. Ausgerechnet nach dem peinlich aus gegen Paraguay bei der WM, jetzt gab's auch noch eine Razzia beim DFB, etwa in der Zentrale in Frankfurt am Main. Dabei geht's um Hoteleinladungen und mehrere tausend Tickets, die vor unserer Heim-EM intern möglicherweise illegal an bevorzugte Gäste vergeben wurden. Große Änderung bei WhatsApp, denn künftig kann man seine Handynummer für andere unsichtbar machen und stattdessen einen Benutzernamen verwenden. Da mal nachgefragt bei meinem Kollegen Ronny Thorau. Ronny, wozu das Ganze eigentlich und wie kann ich mir meinen Benutzernamen erstellen?
2: Ja, es geht um mehr Datenschutz und Privatsphäre. Denn bisher, wenn man die Telefonnummer eines WhatsApp-Kontaktes hatte, dann konnte man jemanden ohne sein Einverständnis zum Beispiel kontaktieren, ihn vielleicht sogar ungefragt anrufen oder die Mobilfunknummer weitergeben oder auch Mobilfunknummern quasi einsetzen. Sammeln und für Werbezwecke nutzen oder weitergeben. Man kann sofort loslegen, braucht aber die neueste Version der WhatsApp-App. Muss die also einmal updaten, dann sollte man in den App-Einstellungen unter Profil den Menüpunkt Benutzernamen reservieren finden. Da muss man dann bestimmte Vorgaben erfüllen, wenn man selber einen Nutzernamen eingibt. Man kann sich aber auch einen Namen generieren lassen. Manche Namen gehen dabei nicht, weil sie zum Beispiel Behörden oder Promi-Personen gehören. Und es wird immer gecheckt, ob der Wunschname noch frei ist.
1: Danke, Ronny. Hotel Mama boomt. Rund 30% der 25-Jährigen in Deutschland wohnt immer noch bei den Eltern. Das zeigen jetzt Zahlen des Statistischen Bundesamtes. Männer dabei deutlich häufiger als Frauen und gut drei Viertel der 25- bis 34-Jährigen, die noch zu Hause leben, arbeiten etwa in Voll- oder Teilzeit.
3: Für Luxemburg, Trier, die Eifel und das Saarland. Es ist leicht bewölkt oder auch klar und es bleibt trocken. Dabei sinken die Temperaturen ab auf Werte zwischen 15 und 10 Grad. Am Tage scheint die Sonne. In Richtung Nachmittag ziehen dann mehr Wolken auf und am Abend sind doch einzelne Schauer möglich. Die Höchstwerte liegen in der Großregion zwischen 24 und 28 Grad. Und hier ist der RTL-Verkehrsreport. A1 Trier Richtung Saarbrücken zwischen Dreckmoseltal und Molesbachtalbrücke ist die rechte Spur wegen Brückenarbeiten gesperrt. Auf der A6 Kaiserslautern Richtung Saarbrücken, in Höhe der Talbrücke Fechingen in beiden Richtungen Brückenarbeiten. Auf der A8 Saarlouis Richtung Luxemburg zwischen Dillingen-Mitte und Grenzübergang Perl sind in beiden Richtungen die Notrufsäulen ausgefallen. Und A620 Saarlouis Richtung Saarbrücken, auf der Strecke zwischen Völklingen-Geislautern und Gersweiler ist eine Dauerbaustelle. Gute und auch sichere Fahrt.
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1: Ich bin Philipp Ringe und das sind die wichtigsten Meldungen des Tages. In Deutschland sollen bald Reservisten verpflichtend an Übungen der Bundeswehr teilnehmen. Im Bundeskabinett wurde das jetzt schon mal abgenickt. Außerdem sollen etwa Kasernen schneller gebaut werden. Das soll helfen, Deutschlands Verteidigungsfähigkeit zu stärken. Wenn Reservisten für Übungen eingezogen werden, sollen Unternehmen aber für Kosten entschädigt werden. Der Tankrabatt ist weg und an den Zapfsäulen knallen die Preise wieder nach oben. Kurz nach 12 Uhr kostete Super im Schnitt bis zu 2,20 Euro. Das sind 18 Cent mehr als noch kurz vor 12 Uhr. Diesel kostete 2,10 Euro, das sind 19 Cent mehr. Absolut nicht okay, sagt der ADAC, denn die Mineralölkonzerne profitieren immer noch vom Tankrabatt. Die Lager mit Günstigsteuersprit sind ja noch nicht leer und der Ölpreis ist zuletzt ja auch gesunken. Bei der Deutschen Bahn sind jetzt rund 2000 Mitarbeiter mit Bodycams unterwegs auf den Strecken im Fernverkehr. Die Bahn hat damit ihr Programm nochmal ausgeweitet. Bisher waren damit ja nur Mitarbeiter im Regionalverkehr unterwegs. Das Angebot ist freiwillig und so sollen in Zukunft Angriffe und Ähnliches auf Bahnmitarbeiter verhindert werden. Ausgerechnet nach dem peinlich Aus gegen Paraguay bei der WM, jetzt gab's auch noch eine Razzia beim DFB, etwa in der Zentrale in Frankfurt am Main. Dabei geht's um Hoteleinladungen und mehrere tausend Tickets, die vor unserer Heim-EM intern möglicherweise illegal an bevorzugte Gäste vergeben wurden. Große Änderung bei WhatsApp, denn künftig kann man seine Handynummer für andere unsichtbar machen und stattdessen einen Benutzernamen verwenden. Da mal nachgefragt bei meinem Kollegen Ronny Thorau. Ronny, wozu das Ganze eigentlich und wie kann ich mir meinen Benutzernamen erstellen?
2: Ja, es geht um mehr Datenschutz und Privatsphäre. Denn bisher, wenn man die Telefonnummer eines WhatsApp-Kontaktes hatte, dann konnte man jemanden ohne sein Einverständnis zum Beispiel kontaktieren, ihn vielleicht sogar ungefragt anrufen oder die Mobilfunknummer weitergeben oder auch Mobilfunknummern quasi einsammeln und für Werbezwecke nutzen oder weitergeben. Man kann sofort loslegen, braucht aber die neueste Version der WhatsApp-App. Muss die also einmal updaten, dann sollte man in den App-Einstellungen unter Profil den Menüpunkt Benutzernamen reservieren finden. Da muss man dann bestimmte Vorgaben erfüllen, wenn man selber einen Nutzernamen eingibt. Man kann sich aber auch einen Namen generieren lassen. Manche Namen gehen dabei nicht, weil sie zum Beispiel Behörden oder Promi-Personen gehören. Und es wird immer gecheckt, ob der Wunschname noch frei ist.
1: Danke, Ronny. Hotel Mama boomt. Rund 30% der 25-Jährigen in Deutschland wohnt immer noch bei den Eltern. Das zeigen jetzt Zahlen des Statistischen Bundesamtes. Männer dabei deutlich häufiger als Frauen und gut drei Viertel der 25- bis 34-Jährigen, die noch zu Hause leben, arbeiten etwa in Voll- oder Teilzeit.
3: Für Luxemburg, Trier, die Eifel und das Saarland. Es ist leicht bewölkt oder auch klar und es bleibt trocken. Dabei sinken die Temperaturen ab auf Werte zwischen 15 und 10 Grad. Am Tage scheint die Sonne. In Richtung Nachmittag ziehen dann mehr Wolken auf und am Abend sind auch einzelne Schauer möglich. Die Höchstwerte liegen in der Großregion zwischen 24 und 28 Grad. Und hier ist der RTL-Verkehrsreport. A1 Trier Richtung Saarbrücken zwischen Dreieck-Moseltal und Molesbachtalbrücke ist die rechte Spur wegen Brückenarbeiten gesperrt. Auf der A6 Kaiserslautern Richtung Saarbrücken in Höhe der Talbrücke Fechingen in beiden Richtungen Brückenarbeiten. Auf der A8 de Saarlouis Richtung Luxemburg zwischen Dillingen-Mitte und Grenzübergang Perl sind in beiden Richtungen die Notrufsäulen ausgefallen. Und A620 Saarlouis Richtung Saarbrücken auf der Strecke zwischen Völklingen-Geislautern und Gersweiler ist eine Dauerbaustelle. Gute und auch sichere Fahrt.
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0: Hier ist der RTL-Verkehrsreport. Vorsicht auf der L171, Rehlingen-Siersburg Richtung Niederaltorf. Auf der Strecke zwischen Siersburg und Niederaltorf liegt ein totes Tier auf der Fahrbahn. Auf der A8 Saarlouis Richtung Luxemburg zwischen Dillingen-Mitte und Grenzübergang Perl sind in beiden Richtungen die Notrufsäulen ausgefallen. Und es geht auf die L370, die Strecke zwischen Haargarten und Berghof ist in beiden Richtungen wegen Bauarbeiten gesperrt. Gute Fahrt.
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1: Ich bin Benjamin Herrmann. Guten Morgen. Um günstig zu tanken, muss man ab sofort wieder Preise vergleichen. Nach dem Auslaufen des Tankrabatts gehen die Preise gerade von Tag zu Tag immer weiter nach oben. Eine Unverschämtheit, wie Herbert Rabel vom Tankstelleninteressenverband gegenüber 104.6 RTL aktuell gesagt hat.
2: Unter den Tankstellen ist ja nach wie vor der Sprit, der noch mit dem Rabatt eingekauft worden ist. Das heißt, die verkaufen Sprit, den sie günstig eingekauft haben, mit Steuerrabatt jetzt zu überhöhten Preisen.
1: Fair wäre es laut ihm gewesen, wenn die Preise stattdessen von Tag zu Tag um 2 bis 3 Cent angestiegen wären. Am günstigsten tankt man aktuell um kurz vor 12 Uhr vor der Preisanhebung, dann am besten auch nochmal die Spritpreise per App vergleichen. Union und SPD haben sich nach 7,5 Stunden im Koalitionsausschuss auf ein großes Reformpaket geeinigt. Über konkrete Ergebnisse ist bisher noch nichts bekannt. Die Parteichefs von CDU, CSU und SPD wollen heute Vormittag im Kanzleramt Genaueres sagen. Das Paket soll unter anderem die sozialen Sicherungssysteme stabilisieren, Steuern senken und die schwächelnde deutsche Wirtschaft wieder ankurbeln.
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1: Die Trikots der deutschen Fußballnationalmannschaft gibt es nach dem WM-Aus jetzt deutlich günstiger. Das weiße Heimtrikot kostet bei verschiedenen Händlern zwischen 60 und 80 Euro statt 100. Das noch beliebtere Auswärtstrikot, ursprünglich 150 Euro teuer, gibt es jetzt teilweise schon für rund 100 Euro. Übrigens sind es erstmal die letzten WM-Trikots von Adidas für die Nationalmannschaft. Ab dem nächsten Jahr übernimmt dann Nike.
3: Für Luxemburg und die gesamte Großregion, guten Morgen. Heute scheint die Sonne. In Richtung Nachmittag ziehen dann mehr Wolken auf und am Abend sind einzelne Schauer möglich. Dabei liegen die Höchstwerte zwischen 24 und 28 Grad. Morgen am Freitag werden nur wenige Wolken unterwegs sein. Dafür scheint umso mehr die Sonne. Die Höchstwerte liegen morgen zwischen 22 und 27 Grad. Und hier ist der RTL-Verkehrsreport auf der A8 Saarlouis Richtung Luxemburg. Zwischen Dillingen-Mitte und Grenzübergang Perl in beiden Richtungen sind hier die Notrufsäulen ausgefallen. A620 Saarlouis Richtung Saarbrücken zwischen Völklingen und Saarbrücken-Gersweiler 3 Kilometer stockender Verkehr. Dann geht es auf die L370. Die Strecke zwischen Hagarten und Berghof ist in beiden Richtungen wegen Bauarbeiten gesperrt. Und alle Infos gibt es aktuell auch auf rtlradio.de. Gute und auch sichere Fahrt durch den Donnerstagmorgen.
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1: Vorsicht A7 Luxemburgstadt Richtung Ettelbrücke an der Ausfahrt Waldhof stehen nach einem Unfall 2 Fahrzeuge auf dem Standstreifen. Und Vorsicht A623 Richtung Friedrichsthal zwischen Sulzbach, Altenwald und Dreieck Friedrichsthal steht ein defektes Fahrzeug.
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0: Ich bin Benjamin Herrmann. Guten Morgen. Nach dem Tankrabatt könnte jetzt der Preisdeckel kommen. Laut der Rheinischen Post hat der Wirtschaftsausschuss des Bundesrates den Weg für staatlich festgelegte Preisobergrenzen freigemacht. Vorbild dafür ist Luxemburg, wo es seit Jahren Maximalpreise gibt. Entscheidend wird dafür eine Sitzung des Bundesrats in der nächsten Woche sein. Nach dem Ende des Tankrabatts sind die Preise sowohl bei Diesel als auch bei Benzin um mehr als 20 Cent angestiegen. Am günstigsten tankt man aktuell kurz vor 12 Uhr und indem man vorher die Preise per App vergleicht. Ab sofort kostet der Eintritt in den Dom 12 Euro. Und gestern mussten die ersten Besucher schon bezahlen.
1: Wir sind heute mit einer Schulklasse hier und uns ist das zu teuer für 100 Kinder.
2: Ich denke, es ist eine gute Idee, denn Renovierung und so kostet ja einiges.
3: 12 Euro für den Eintritt, ich glaube schon, ist zu viel.
0: Gottesdienstbesucher und Betende kommen weiterhin kostenlos rein. Wie kontrolliert wird, wer dazugehört, das hat uns Dompropst Guido Assmann verraten. Und es hat was, logisch, mit Glauben zu tun.
4: Wir sind ja kein Flughafengebäude, wo wir irgendwas kontrollieren müssen. Wer sagt, ich möchte beten, gehen wir doch erstmal davon aus, dass er die Wahrheit auch sagt und dass sein Anliegen ist und dort hinein kann.
0: Mit dem Eintrittsgeld in den Dom sollen Sanierungen und gestiegene Kosten ausgeglichen werden. Ich bin Benjamin Herrmann, guten Morgen. Die Trikots der deutschen Fußballnationalmannschaft gibt es nach dem WM-Aus jetzt deutlich günstiger. Das weiße Heimtrikot kostet bei verschiedenen Händlern zwischen 60 und 80 Euro statt 100. Das noch beliebtere Auswärtstrikot, ursprünglich 150 Euro teuer, gibt es jetzt teilweise schon für rund 100 Euro. Übrigens sind es erstmal die letzten WM-Trikots von Adidas für die Nationalmannschaft. Ab dem nächsten Jahr übernimmt dann Nike.
5: Für Luxemburg und die gesamte Großregion, guten Morgen. Heute scheint die Sonne. In Richtung Nachmittag ziehen dann mehr Wolken auf und am Abend sind einzelne Schauer möglich. Dabei liegen die Höchstwerte zwischen 24 und 28 Grad. Morgen am Freitag werden nur wenige Wolken unterwegs sein, dafür scheint umso mehr die Sonne. Die Höchstwerte liegen morgen zwischen 22 und 27 Grad. Und hier ist der RTL-Verkehrsreport. Vorsicht A7 Luxemburg-Stadt Richtung Ettelbrück. An der Ausfahrt Waldhof stehen nach einem Unfall zwei Fahrzeuge auf dem Standstreifen. Vorsicht A64 Luxemburg Richtung Trier. Auf der Sauertalbrücke steht ein defektes Fahrzeug auf der rechten Spur. Vorsicht auch auf der A623 Richtung Friedrichsthal. Zwischen der Einfahrt Sulzbach-Altenwald und Dreieck Friedrichsthal steht ein defektes Fahrzeug. Auf der A620 Saarlouis Richtung Saarbrücken zwischen Völklingen und Saarbrücken-Gersweiler derzeit noch 4 Kilometer Stau. Und alle Infos gibt es aktuell auch auf rtlradio.de.
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0: Und hier ist der RTL-Verkehrsreport. Vorsicht A13, Schengen Richtung Petosch. Am Tunnel Mondorf steht ein defekter Bus auf dem Standstreifen. Vorsicht A64, Luxemburg Richtung Trier. Auf der Sauertalbrücke steht ein defektes Fahrzeug auf der rechten Spur. A6, Luxemburg Richtung Arlon. Zwischen Steinfurt und Grenze ist die rechte Spur wegen einer mobilen Baustelle phasenweise gesperrt. Und A620, Saarlouis Richtung Saarbrücken. Zwischen Völklingen und Saarbrücken-Gersweiler 6 Kilometer Stau.
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2: Ich bin Benjamin Herrmann, guten Morgen. Nach dem Tankrabatt könnte jetzt der Preisdeckel kommen. Laut der Rheinischen Post hat der Wirtschaftsausschuss des Bundesrates den Weg für staatlich festgelegte Preisobergrenzen freigemacht. Vorbild dafür ist Luxemburg, wo es seit Jahren Maximalpreise gibt. Entscheidend wird dafür eine Sitzung des Bundesrats in der nächsten Woche sein. Nach dem Ende des Tankrabatts sind die Preise sowohl bei Diesel als auch bei Benzin um mehr als 20 Cent angestiegen. Am günstigsten tankt man aktuell kurz vor 12 Uhr und indem man vorher die Preise per App vergleicht. Ab sofort kostet der Eintritt in den Dom 12 Euro. Und gestern mussten die ersten Besucher schon bezahlen.
3: Wir sind heute mit einer Schulklasse hier und uns ist das zu teuer für 100 Kinder.
4: Ich denke, es ist eine gute Idee, denn Renovierung und so kostet ja einiges.
5: 12 Euro für den Eintritt, ich glaube schon, ist zu viel.
2: Gottesdienstbesucher und Betende kommen weiterhin kostenlos rein. Wie kontrolliert wird, wer dazugehört, das hat uns Dompropst Guido Assmann verraten. Und es hat was, logisch, mit Glauben zu tun.
6: Wir sind ja kein Flughafengebäude, wo wir irgendwas kontrollieren müssen. Wer sagt, ich möchte beten, gehen wir doch erstmal von aus, dass er die Wahrheit auch sagt und dass sein Anliegen ist und dort hinein kann.
2: Mit dem Eintrittsgeld in den Dom sollen Sanierungen und gestiegene Kosten ausgeglichen werden. Ich bin Benjamin Herrmann, guten Morgen. Die Trikots der deutschen Fußballnationalmannschaft gibt es nach dem WM-Aus jetzt deutlich günstiger. Das weiße Heimtrikot kostet bei verschiedenen Händlern zwischen 60 und 80 Euro statt 100. Das noch beliebtere Auswärtstrikot, ursprünglich 150 Euro teuer, gibt es jetzt teilweise schon für rund 100 Euro. Übrigens sind es erstmal die letzten WM-Trikots von Adidas für die Nationalmannschaft. Ab dem nächsten Jahr übernimmt dann Nike.
7: Für Luxemburg und die gesamte Großregion. Die Sonne scheint heute den ganzen Tag durch. In Richtung Nachmittag ziehen dann mehr Wolken auf und am Abend sind dann noch einzelne Schauer möglich. Dabei liegen die Höchstwerte zwischen 24 und 28 Grad. Morgen am Freitag werden nur wenige Wolken unterwegs sein. Dafür scheint dann umso mehr die Sonne, das bei Werten zwischen 22 und 27 Grad. Hier ist der RTL-Verkehrsreport. Vorsicht der 1, Saarbrücken Richtung Trier. Zwischen Tholey-Hasborn und Nonnweiler-Primstal steht ein defektes Fahrzeug. Vorsicht der 1, Trier Richtung Luxemburg. In Höhe von Munsbach ist eine Ölspur. Vorsicht A13, Schengen Richtung Petonsch. Am Tunnel Mondorf steht ein defekter Bus auf dem Standstreifen. Vorsicht A64, Luxemburg Richtung Trier. Auf der Sauertalbrücke steht ein defektes Fahrzeug auf der rechten Spur. Dann geht es auf die A6 Luxemburg Richtung Arlon. Zwischen Steinfurt und Grenze ist die rechte Spur wegen einer mobilen Baustelle phasenweise gesperrt. Gute und auch sichere Fahrt.
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0: Und hier ist der RTL-Verkehrsreport. Vorsicht auf der A1 Saarbrücken Richtung Trier. Zwischen Tholey-Hasborn und Nonnweiler-Primstal steht ein defektes Fahrzeug. Auf der A64, auch hier vorsichtig fahren, Luxemburg Richtung Trier. Auf der Sauertalbrücke steht ein defektes Fahrzeug auf der rechten Spur. A6, Luxemburg Richtung Allons, zwischen Steinfurt und Grenze ist die rechte Spur wegen einer mobilen Baustelle phasenweise gesperrt. Und alle Infos gibt's auch auf rtlradio.de.
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1: Ich bin Benjamin Herrmann. Guten Morgen. Weniger Datenschutz, die telefonische Krankschreibung fällt weg und Steuern auf Minijobs kommen. Die Bundesregierung hat sich auf eine ganze Reihe Änderungen in Form von Reformpaketen geeinigt.
2: Deutschland wird bei all dem spüren, es bewegt sich etwas, der Alltag wird leichter. Deutschland wird in dieser turbulenten Welt eine gute Basis bleiben. Deutschland wird Schutz geben, aber nicht fesseln. Deutschland wird mutig sein, aber nicht übermütig. Deutschland wird allen Bürgerinnen und Bürgern einen Spielraum geben für ihre persönliche Lebensentwicklung und ihre Freiheit,
1: sagt Bundeskanzler Friedrich Merz zu den Änderungen bei Rente, Steuer und Arbeitsmarkt. Zum Beispiel sollen untere und mittlere Einkommen entlastet werden, unter anderem durch ein höheres Kindergeld und einen höheren Kinderfreibetrag. Gleichzeitig kommt eine neue Superreichensteuer. Ab 280.000 Euro Jahresgehalt gilt künftig ein Steuersatz von 47%. Außerdem sollen befristete Arbeitsverträge künftig auch bis zu 4 Jahre laufen dürfen. Die Krankschreibung per Telefon fällt weg. Wer sich krank meldet, muss beim Arbeitgeber schon ab dem ersten Tag ein ärztliches Attest vorlegen. Und für den Wohnungsbau plant die Koalition eine staatliche Gesellschaft, die bezahlbare Wohnungen schneller bauen soll.
3: Für Luxemburg und die gesamte Großregion. Die Sonne scheint heute den ganzen Tag durch. In Richtung Nachmittag ziehen dann mehr Wolken auf und am Abend sind dann noch einzelne Schauer möglich. Dabei liegen die Höchstwerte zwischen 24 und 28 Grad. Morgen am Freitag werden nur wenige Wolken unterwegs sein. Dafür scheint dann umso mehr die Sonne, das bei Werten zwischen 22 und 27 Grad. Und hier ist der RTL-Verkehrsreport. Vorsicht auf der A64 Luxemburg Richtung Trier. Auf der Sauertalbrücke steht ein defektes Fahrzeug auf der rechten Spur. Vorsicht auch auf der A602 Trier Richtung Longisch. Zwischen Trier-Verteilerkreise und Trier-Ehrang liegen Gegenstände auf der linken Fahrbahn. A4 Esch Richtung Luxemburg-Stadt. Im Zessinger Kreuz ist nach einem Unfall die rechte Spur blockiert. Hier 2 Kilometer Stau. A6 Luxemburg Richtung Arlon, zwischen Steinfurt und Grenze ist die rechte Spur wegen einer mobilen Baustelle phasenweise gesperrt. Gute und doch sichere Fahrt.
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Und hier ist der RTL-Verkehrsreport. Vorsicht auf der A64 Luxemburg Richtung Trier. Auf der Sauertalbrücke steht ein defektes Fahrzeug auf der rechten Spur. A4 Esch Richtung Luxemburg Stadt im Zassinger Kreuz ist nach einem Unfall die rechte Spur blockiert. 2 Kilometer Stau. A6 Luxemburg Richtung Arlon zwischen Steinfurt und der belgischen Grenze ist die rechte Spur wegen einer mobilen Baustelle phasenweise gesperrt. Und alle Infos gibt es aktuell auch auf rtlradio.de. Und hier sind die Veranstaltungstipps für Luxemburg, Trier, die Eifel und das Saarland. Annenmay Kantereit sind in diesem Jahr wieder auf großer Tour. Seit ihrer Schulzeit folgen die Kölner dem Motto, wird schon irgendwie gehen. Und wie es ging, von der Straße in die Stadien, Millionen Streams, Gold- und Platin-Auszeichnungen und Fans weltweit. Da, wo

0: viel können.
1: Für Kölner ist dieser Song eine Hymne. Annenmay Kantereit kommen heute Abend ins Atelier nach Luxemburg. Los geht's um 19 Uhr. Das Konzert ist zwar ausverkauft, aber mit ein bisschen Glück kannst du noch eine Karte ergattern. Die schwedische Band Imminence verbindet Metalcore mit atmosphärischen und melodischen Elementen. Besonders auffällig dabei ist der Einsatz von Geige, gespielt von Sänger Eddie Berg. Kommen am 11. August in die Garage nach Saarbrücken. Los geht's um 20 Uhr und Karten bekommst du ab 48 Euro. Giovanni Zarrella ist ein deutsch-italienischer Sänger, Moderator und Entertainer. Bekannt wurde er Anfang der 2000er als Mitglied der Popband Broses, bevor er eine erfolgreiche Solokarriere im Schlager- und Popbereich startete.

0: Giovanni Zarrella kommt am 17. Juli mit seiner italienischen Sommernacht nach Trier ins Amphitheater. Seine Show startet um 20 Uhr und Karten bekommst du ab 50 Euro. Und wenn du auch noch einen Veranstaltungstipp für Luxemburg, Trier, die Eifel oder das Saarland hast, schick eine Mail über rtlradio.de.
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0: Ich bin Benjamin Herrmann. Guten Tag. Eine Steuerreform und verschärfte Regeln in Sachen Krankschreibung. Die Bundesregierung aus Union und SPD hat sich auf verschiedene Reformen geeinigt. Unter anderem soll damit die schwächelnde Wirtschaft wieder in Schwung gebracht werden. Jan-Henner Reitze.
1: Der Krankenstand in Deutschland sei exorbitant, so Kanzler Merz. Deshalb will die Bundesregierung die telefonische Krankschreibung abschaffen und schon ab dem ersten Krankheitstag statt wie bisher erst ab dem dritten muss eine Bescheinigung vom Arzt her. Arbeitsverträge sollen länger grundlos befristet werden dürfen. All das, um Wettbewerbsnachteilen in Deutschland entgegenzuwirken. In Sachen Steuern sollen kleine und mittlere Einkommen bis zu 600 Euro pro Jahr mehr übrig behalten, gegenfinanziert unter anderem, indem sehr hohe Einkommen stärker besteuert werden.
0: Autofahrer kämpfen aktuell wieder mit hohen Spritpreisen. Seit der Tankrabatt ausgelaufen ist, sind die Preise in den letzten beiden Tagen stark angestiegen. Herbert Rabel vom Tankstelleninteressenverband hat die Situation für uns eingeordnet.
2: Das, was die Mineralölgesellschaften momentan treiben, ist eine Unverschämtheit und eine Frechheit. Die verkaufen Sprit, den sie günstig eingekauft haben, mit Steuerrabatt jetzt zu überhöhten Preisen.
0: Auf der anderen Seite stehen die Mineralölkonzerne. Alexander von Gersdorf vom Wirtschaftsverband Fuels & Energy.
3: Es bestand trotz massiver Nachlieferungen an Benzin und Diesel an die Tankstellen die Gefahr von Leerständen. Das heißt, die Preise sind nicht so schnell gefallen am Nachmittag, wie sie das sonst tun.
0: Das Bundeskartellamt hat schon angekündigt, sich die Entwicklung ganz genau anzuschauen und wenn nötig Maßnahmen zu ergreifen.
4: Für Luxemburg und die gesamte Großregion. Die Sonne scheint heute den ganzen Tag durch. In Richtung Nachmittag ziehen dann mehr Wolken auf und am Abend sind dann noch einzelne Schauer möglich. Dabei liegen die Höchstwerte zwischen 24 und 28 Grad. Morgen am Freitag werden nur wenige Wolken unterwegs sein. Dafür scheint dann umso mehr die Sonne, das bei Werten zwischen 22 und 27 Grad. Und hier ist der RTL-Verkehrsreport A6 Luxemburg Richtung Arlon. Zwischen Steinfurt und der belgischen Grenze ist die rechte Spur wegen einer mobilen Baustelle phasenweise gesperrt. A7 Luxemburg-Stadt Richtung Ettelbrück am Tunnel Gusseler Berg ist die Geschwindigkeit wegen einer Baustelle in beiden Richtungen auf 70 Stundenkilometer limitiert. Und A623 Friedrichsthal Richtung Saarbrücken zwischen Sulzbach und Saarbrücken-Duttweiler ist die rechte Spur wegen Bergungsarbeiten gesperrt. Alle Infos gibt es aktuell auch auf rtlradio.de. Gute und sichere Fahrt.
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0: Ihr hört RTL Radio, das ist gut so und das ist auch gut, wenn ihr um Punkt 12 einschaltet. Ihr ist Angela Fingererben, ich freue mich, wenn ihr dabei seid. Wir gucken natürlich nach Ludwigslust, das ist in Mecklenburg-Vorpommern. Da ist in einem Krankenhaus ein großes Feuer ausgebrochen. Bisher gibt es schon 2 Tote. Wir werden dort hinschauen. Außerdem schauen wir auf die Bachelors. Ey, sowas gab es echt noch nie. Einer der Bachelor schmeißt nämlich hin. Er wirft die Frauen einfach mal raus. Was da passiert ist bei uns in der Sendung. Und es geht ums richtige Schlafen. Also manchmal ist es zu warm, zu heiß zum Einschlafen, zum Durchschlafen. Unser Körper, der bleibt ständig im Stressmodus. Wie geht denn richtig ein Durch- und Ausschlafen? Ein Schlafexperte gibt uns da tolle Tipps. Also einschalten. Ich freue mich. Bis dahin. Tschüss.
1: 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Für Luxemburg und die gesamte Großregion. Schönen guten Tag. Die Europäische Zentralbank hat gegen die Banque Internationale à Luxembourg, kurz BIL, eine Geldbuße in Höhe von 3,26 Millionen Euro verhängt. Wie die EZB nach Angaben von L'Essentiel Online mitteilte, soll die Bank ihre Eigenmittel zu hoch ausgewiesen haben. Nach Angaben der Zentralbank wandte die BIL ihre genehmigten internen Modelle zur Berechnung erwarteter Verluste bewusst nicht an. Dadurch seien die Eigenmittel der Bank zwischen 2023 und 2024 über 3 aufeinanderfolgende Quartale hinweg überschätzt worden. Laut EZB vermittelte die BIL damit den Eindruck einer höheren finanziellen Widerstandsfähigkeit, als tatsächlich vorhanden war. Die EZB stufte den Verstoß als schwerwiegend ein. Gegen die Entscheidung kann die Bank vor dem Gerichtshof der Europäischen Union allerdings noch Rechtsmittel einlegen. Fast 130.000 Mal haben sich Verbraucher im vergangenen Jahr hilfesuchend an die Verbraucherzentrale Rheinland-Pfalz gewandt. Themen rund um Online-Einkäufe und digitale Services machten dabei mehr als die Hälfte aller Verbraucherbeschwerden aus, so Heike Truh, Vorständin der Zentrale in Sat.1.
2: Dazu gehören im letzten Jahr wieder sehr stark untergeschobene Abo-Verträge, Zeitschriften, Schwierigkeiten beim Kauf von Haushaltsgegenständen, Möbeln und so weiter. Da geht es dann auch oft darum, wenn die Sachen nicht passen und sie zurückgeschickt werden, dass man sein Geld zurückbekommt.
1: Immer öfter beschweren sich Verbraucher auch, dass die KI-generierten Antworten der Unternehmen auf die Anliegen nicht eingehen. Der Anstieg der Verbraucherpreise hat sich in Rheinland-Pfalz etwas abgeschwächt. Die Inflationsrate habe im Juni bei 2,4% gelegen, wie das Statistische Landesamt in Bad Ems mitteilte. Im Vormonat Mai waren es noch 2,7% gewesen. Ein Grund hierfür war ein gebremster Anstieg der Energiepreise. 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
3: Hier ist der RTL-Verkehrsreport. Vorsicht A1, Trier Richtung Saarbrücken. Zwischen Eppelborn und Illingen ist eine Ölspur auf der gesamten Fahrbahn. Vorsicht A6, Belgien Richtung Luxemburg. Zwischen Mama und Bredel steht ein defekter LKW auf dem Standstreifen. Auf der A6 Luxemburg Richtung Allon zwischen Steinfurt und belgischer Grenze ist die rechte Spur wegen einer Baustelle phasenweise gesperrt. Und alle Infos gibt es aktuell auch auf rtlradio.de. Gute und auch sichere Fahrt.
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1: Ich bin Benjamin Herrmann. Guten Tag. Eine Steuerreform und verschärfte Regeln in Sachen Krankschreibung. Die Bundesregierung aus Union und SPD hat sich auf verschiedene Reformen geeinigt. Unter anderem soll damit die schwächelnde Wirtschaft wieder in Schwung gebracht werden. Jan-Henner Reitze.
2: Der Krankenstand in Deutschland sei exorbitant, so Kanzler Merz. Deshalb will die Bundesregierung die telefonische Krankschreibung abschaffen. Und schon ab dem ersten Krankheitstag statt wie bisher erst ab dem dritten muss eine Bescheinigung vom Arzt her. Arbeitsverträge sollen länger grundlos befristet werden dürfen. All das, um Wettbewerbsnachteilen in Deutschland entgegenzuwirken. In Sachen Steuern sollen kleine und mittlere Einkommen bis zu 600 Euro pro Jahr mehr übrig behalten, gegenfinanziert unter anderem, indem sehr hohe Einkommen stärker besteuert werden.
1: Nach dem Tankrabatt könnte jetzt der Preisdeckel kommen. Laut der Rheinischen Post hat der Wirtschaftsausschuss des Bundesrates den Weg für staatlich festgelegte Preisobergrenzen freigemacht. Vorbild dafür ist Luxemburg, wo es seit Jahren Maximalpreise gibt. Entscheidend wird dafür eine Sitzung des Bundesrats in der nächsten Woche sein. Nach dem Ende des Tankrabatts sind die Preise sowohl bei Diesel als auch bei Benzin um mehr als 20 Cent angestiegen. Am günstigsten tankt man aktuell kurz vor 12 Uhr und indem man vorher die Preise per App vergleicht.
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1: Die Trikots der deutschen Fußballnationalmannschaft gibt es nach dem WM-Aus jetzt deutlich günstiger. Das weiße Heimtrikot kostet bei verschiedenen Händlern zwischen 60 und 80 Euro statt 100. Das noch beliebtere Auswärtstrikot, ursprünglich 150 Euro teuer, gibt es jetzt teilweise schon für rund 100 Euro. Übrigens sind es erstmal die letzten WM-Trikots von Adidas für die Nationalmannschaft. Ab dem nächsten Jahr übernimmt dann Nike.
3: Für Luxemburg und die gesamte Großregion. Es ist wechselnd bewölkt. In Richtung Nachmittag ziehen dann mehr Wolken auf. Und am Abend sind einzelne Schauer möglich, das bei 24 bis 28 Grad. Morgen am Freitag werden nur wenige Wolken unterwegs sein. Dafür scheint umso mehr die Sonne, das dann bei 22 bis 27 Grad. Und hier ist der RTL-Verkehrsreport. Vorsicht A6 Belgien Richtung Luxemburg. Zwischen Marmor und Briddel steht ein defekter LKW auf dem Standstreifen. Vorsicht A8 Neunkirchen Richtung Saarlouis. Zwischen Heusweiler und Schwalbach-Schwarzenholz liegen Reifenteile auf der Fahrbahn. A1 Trier Richtung Saarbrücken. Die Strecke zwischen Eppelborn und Illingen ist wegen der Beseitigung einer Ölspur im Moment gesperrt. A4 Esch Richtung Luxemburg-Stadt in Höhe von Pompierre steht ein defektes Auto auf der rechten Spur. Hier 2 Kilometer Stau. Und A7 Luxemburg Richtung Ettelbrück. Am Tunnel Gusseler Berg ist die Geschwindigkeit wegen Bauarbeiten in beiden Richtungen auf 70 Stundenkilometer limitiert. Gute Fahrt.
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0: Hier ist der RTL Verkehrsreport. Vorsicht A6, Belgien Richtung Luxemburg. Zwischen Marmer und Bredel steht ein defekter LKW auf dem Standstreifen. Vorsicht A6, Kaiserslautern Richtung Saarbrücken. Zwischen Homburg und Kreuzneunkirchen, hier liegen Gegenstände auf der rechten Spur. A6 Luxemburg Richtung Allon. Zwischen Steinfurt und der Grenze ist die rechte Spur wegen einer mobilen Baustelle phasenweise gesperrt. Und alle Infos gibt es aktuell zum Nachlesen auch auf rtlradio.de. Gute und auch sichere Fahrt.
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1: Ich bin Philipp Ringe, guten Tag. Die Fußball-Weltmeisterschaft ist zumindest für Deutschland vorbei, deshalb jetzt voller Fokus auf die kommende Bundesliga-Saison. Jetzt gibt's nämlich auch den offiziellen Spielplan. Und der hat einige Kracher parat. Das geht schon los mit dem Eröffnungsspiel. Der FC Bayern spielt am 28. August gegen Champions-League-Teilnehmer VfB Stuttgart. Einen Tag später spielt dann Dortmund gegen den HSV, außerdem kickt Leipzig gegen Mönchengladbach. Das deutsche El Clasico zwischen Bayern und Dortmund ist übrigens für den 8. und 25. Spieltag angesetzt. Auf der wichtigen Bahnstrecke zwischen Berlin und Hamburg kann jetzt wieder ordentlich Tempo gemacht werden, denn auf dem größten Teil der Route können Züge jetzt wieder mit 230 km/h von A nach B donnern. Und das bedeutet für Passagiere natürlich auch eine kürzere Reisezeit. Um von Berlin nach Hamburg zu kommen, braucht man jetzt etwa 1 Stunde und 50 Minuten. Die Strecke wurde ja erst vor kurzem komplett saniert. Richtig dicke Geldstrafe für den US-Giganten Google. Das Unternehmen muss in der EU mehr als 4 Milliarden Euro Wettbewerbsstrafe zahlen. So hat jetzt der Europäische Gerichtshof entschieden. Darum geht's. Die EU-Kommission hatte Google zum Beispiel vorgeworfen, auf Android-Smartphones eigene Produkte hervorzuheben. Im Play Store wurde zum Beispiel der Chrome-Browser und eine Google-Suche gleich mit installiert. Das hat das Unternehmen inzwischen aber geändert.
2: Für Luxemburg und die gesamte Großregion. Es ist wechselnd bewölkt, in Richtung Nachmittag ziehen dann mehr Wolken auf und am Abend sind einzelne Schauer möglich, das bei 24 bis 28 Grad. Morgen am Freitag werden nur wenige Wolken unterwegs sein, dafür scheint umso mehr die Sonne, das dann bei 22 bis 27 Grad. Und hier ist der RTL-Verkehrsreport. A7, Luxemburg-Stadt Richtung Ettelbrück. Am Tunnel Gusseler Berg ist die Geschwindigkeit wegen einer Baustelle in beiden Richtungen auf 70 Stundenkilometer begrenzt. A48, Koblenz Richtung Dreieck-Vulkaneifel. Zwischen Laubach und Ulmen kann es wegen Baustellenfahrzeugen zu Behinderungen kommen. A60, Wittlich Richtung Lüttich. Auf der Strecke zwischen Bitburg und Wachsweiler Behinderungen an einer Tagesbaustelle. Und alle Infos gibt es aktuell auch auf rtlradio.de. Gute und vor allen Dingen auch sichere Fahrt durch den Donnerstagmittag.
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0: Hier ist der RTL-Verkehrsreport A7 Luxemburg-Stadt Richtung Ettelbrück. Am Tunnel Gusseler Berg ist die Geschwindigkeit wegen einer Baustelle in beiden Richtungen auf 70 Stundenkilometer begrenzt. A48 Koblenz Richtung Dreieck-Vulkaneifel. Zwischen Laubach und Ulmen kann es wegen Baustellenfahrzeugen zu Behinderungen kommen. A60 Wittlich Richtung Lüttich. Auf der Strecke zwischen Bitburg und Wachsweiler Behinderungen an einer Tagesbaustelle. Gute und auch sichere Fahrt.
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1: Ich bin Philipp Ringe, guten Tag. Deutschland wieder flott kriegen, verspricht sich Kanzler Merz mit den jetzt abgenickten Reformen. Rund 7,5 Stunden saßen die Spitzen von Union und SPD zusammen. Der Fahrplan: unter anderem sollen kleine und mittlere Einkommen entlastet werden, um 600 Euro pro Jahr. Und auch am Arbeitsmarkt soll sich so einiges ändern, etwa bei Krankschreibungen. Jan-Henner Reitze berichtet.
2: Der Krankenstand in Deutschland sei exorbitant, so Kanzler Merz. Deshalb will die Bundesregierung die telefonische Krankschreibung abschaffen und schon ab dem ersten Krankheitstag statt wie bisher erst ab dem dritten muss eine Bescheinigung vom Arzt her. Arbeitsverträge sollen länger grundlos befristet werden dürfen. All das, um Wettbewerbsnachteilen in Deutschland entgegenzuwirken. In Sachen Steuern sollen kleine und mittlere Einkommen bis zu 600 Euro pro Jahr mehr übrig behalten, gegenfinanziert unter anderem, indem sehr hohe Einkommen stärker besteuert werden.
1: Die Fußball-Weltmeisterschaft ist zumindest für Deutschland vorbei, deshalb jetzt voller Fokus auf die kommende Bundesliga-Saison. Jetzt gibt's nämlich auch den offiziellen Spielplan. Und der hat einige Kracher parat. Das geht schon los mit dem Eröffnungsspiel. Der FC Bayern spielt am 28. August gegen Champions-League-Teilnehmer VfB Stuttgart. Einen Tag später spielt dann Dortmund gegen den HSV, außerdem kickt Leipzig gegen Mönchengladbach. Das deutsche El Clasico zwischen Bayern und Dortmund ist übrigens für den 8. und 25. Spieltag angesetzt.
3: Für Luxemburg und die gesamte Großregion. Heute bleibt es in der Großregion bewölkt bis stark bewölkt mit vielen sonnigen Abschnitten. Im Laufe des Nachmittags ziehen auch noch dichtere Wolken auf und dann kann es stellenweise auch mal nass werden. Am Abend bleibt es dann aber wieder trocken und sonnig. Die Temperaturen schaffen es dabei auf 24 bis 28 Grad. Morgen wird es insgesamt ein bisschen freundlicher mit einem lockeren Sonne-Wolken-Mix und Höchstwerten um die 24 bis 27 Grad geht es trocken durch den Tag. Und hier noch der RTL-Verkehrsreport. In Luxemburg auf der A7 Richtung Luxemburg-Stadt gab es einen Unfall im Tunnel Kruft. Die Autos stehen auf der rechten Seite. Vorsicht, es besteht Staugefahr. A7 Luxemburg-Stadt Richtung Ettelbrück im Tunnel Guslerberg ist die Geschwindigkeit wegen einer Baustelle aktuell in beiden Richtungen auf 70 Stundenkilometer begrenzt. Im Saarland auf der B423 zwischen Homburg und Schwarzenbach ist in beiden Richtungen Gefahr durch Unfallaufnahme. Die Richtungsfahrbahn ist aktuell gesperrt, die Polizei regelt dort den Verkehr. Wir wünschen allen unterwegs gute und sichere Fahrt.
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0: Hier ist der RTL-Verkehrsreport. In Luxemburg auf der A3 Richtung Frankreich steht ein defektes Auto in Höhe der Ausfahrt Dudelange Zentrum auf der Pannenspur. A7 Richtung Luxemburg-Stadt, Unfall im Tunnel Gruft. Die Autos stehen auf der rechten Seite. Vorsicht, Staugefahr. Im Saarland auf der B268 in Saarbrücken an der Weststange. Gefahr durch einen defekten PKW und Personen auf der Fahrbahn. Und B423 zwischen Homburg und Schwarzenbach kommt es in beiden Richtungen nach einem Unfall zu Behinderungen. Wir wünschen allen unterwegs gute Fahrt.
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1: Ich bin Philipp Ringe, guten Tag. Lob und Kritik für die Reformpläne der Bundesregierung. Mehr als 30 sollen noch in diesem Jahr umgesetzt werden. Unter anderem ändert sich was bei den Krankmeldungen vom Arzt. Die soll man künftig schon ab dem ersten Tag einreichen müssen. Und das finden nicht alle gut. Jan-Henne Reitze berichtet.
2: Kritik daran, Regeln in Sachen Krankschreibung zu verschärfen, kommt zum Beispiel von der SPD aus den Ländern. Sowieso schon überlastete Hausärzte erwarten noch mehr Patienten. Der Bund der Steuerzahler nennt die geplante Steuerreform mit einem Umfang von 10 Milliarden Euro viel zu klein für eine spürbare Entlastung. Lob für das Gesamtpaket kommt dagegen vom Arbeitgeberverband, der von einem überfälligen Kurswechsel spricht.
1: Auf der wichtigen Bahnstrecke zwischen Berlin und Hamburg kann jetzt wieder ordentlich Tempo gemacht werden, denn auf dem größten Teil der Route können Züge jetzt wieder mit 230 km/h von A nach B donnern. Und das bedeutet für Passagiere natürlich auch eine kürzere Reisezeit. Um von Berlin nach Hamburg zu kommen, braucht man jetzt etwa 1 Stunde und 50 Minuten. Die Strecke wurde ja erst vor kurzem komplett saniert. Die Fußball-Weltmeisterschaft ist zumindest für Deutschland vorbei, deshalb jetzt voller Fokus auf die kommende Bundesliga-Saison. Jetzt gibt's nämlich auch den offiziellen Spielplan und der hat einige Kracher parat. Das geht schon los mit dem Eröffnungsspiel. Der FC Bayern spielt am 28. August gegen Champions-League-Teilnehmer VfB Stuttgart. Einen Tag später spielt dann Dortmund gegen den HSV, außerdem kickt Leipzig gegen Mönchengladbach. Das deutsche El Clasico zwischen Bayern und Dortmund ist übrigens für den 8. und 25. Spieltag angesetzt.
3: Für Luxemburg und die gesamte Großregion. Heute bleibt es in der Großregion bewölkt bis stark bewölkt mit vielen sonnigen Abschnitten. Im Laufe des Nachmittags ziehen auch noch dichtere Wolken auf und dann kann es stellenweise auch mal nass werden. Am Abend bleibt es dann aber wieder trocken und sonnig. Die Temperaturen schaffen es dabei auf 24 bis 28 Grad. Morgen wird es insgesamt ein bisschen freundlicher mit einem lockeren Sonne-Wolken-Mix und Höchstwerten um die 24 bis 27 Grad geht es trocken durch den Tag. Und hier noch der RTL-Verkehrsreport. In Luxemburg auf der A3 Richtung Frankreich. Defektes Auto in Höhe der Ausfahrt Dudelange-Zentrum auf der Pannenspur. Dort bitte aufpassen. A7 Richtung Luxemburg-Stadt. Unfall im Tunnel Gruft. Die Autos stehen auf der rechten Spur. Dort bitte aufpassen. N2 hinter dem Kreisverkehr Irrgärtschen in Richtung Sandweiler ist die linke Spur nach einem Unfall blockiert. Auf der A48 Koblenz Richtung Dreieck Vulkaneifel zwischen Laubach und Ulmen kann es zu Behinderungen durch Baustellenfahrzeuge kommen. Dort bitte aufpassen. Wir wünschen allen unterwegs gute und sichere Fahrt.
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1: Für Luxemburg und die gesamte Großregion schönen guten Tag. Luxemburg zählt weiterhin zu den wohlhabendsten Ländern der Welt. Das geht aus dem veröffentlichten Global Wealth Report der Schweizer Bank UBS hervor, wie L'Essentiel Online berichtet. Mit einem durchschnittlichen Vermögen von 654.000 US-Dollar pro Erwachsenen belegt das Großherzogtum weltweit Rang 3. Hinter der Schweiz mit 910.000 US-Dollar und den USA mit 696.000 Dollar. Dabei berücksichtigt die Studie sowohl Finanzvermögen als auch Sachwerte, insbesondere Immobilien, abzüglich der Schulden. Ein Pilotprojekt mit selbstfahrenden Autos in der Eifel soll dabei helfen, Menschen ohne eigenes Auto individuell von A nach B zu bringen. Die Auto stellt Tesla Automation aus Prüm für das Pilotprojekt zur Verfügung. Dazu Johannes Kuhl, Bürgermeister der Verbandsgemeinde Arzfeld in Sat 1.
2: Dieses komplett autonome Fahren ist so ein bisschen auch die Zukunft, die Lücken zu schließen. Wir sind sehr auf Individualverkehr angewiesen. Wir haben einen verbesserten ÖPNV, aber auch da arbeiten wir mit einem Rufbussystem, Thema Fachkräftemangel. Und ich denke, das sind so diese Schnittstellen, die uns zukünftig einfach weiterhelfen können.
1: Der Selbstfahrermodus ist in Deutschland eigentlich noch gar nicht zugelassen. Deshalb muss zur Sicherheit momentan noch ein Fahrer am Steuer sitzen. Dies soll aber schon bald nicht mehr notwendig sein. Nahezu ohne Bundesliga-Erfahrung, dafür aber mit einer Reihe von Top-Talenten und einer kaum veränderten Aufstiegself, ist die SV Elversberg laut dpa in die Vorbereitung auf die Premierensaison im Fußball-Oberhaus gestartet. Rund 1000 Fans sorgten beim Trainingsauftakt in St. Ingbert für gute Stimmung. Ein großer Pluspunkt sei die Kontinuität im Kader, so Trainer Vincent Kompany. Bis zum Pflichtspiel-Auftakt im DFB-Pokal beim MSV Duisburg bleiben 8 Wochen. Der Bundesliga-Start folgt eine Woche später. 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
3: Hier ist der RTL-Verkehrsreport. In Luxemburg auf der A1 von Luxemburgstadt in Richtung Trier aufgepasst. Zwischen Cargo Center und Munzbach liegt Baumaterial auf der rechten Spur. Bitte vorsichtig fahren. N2 hinter dem Kreisverkehr Irrgärtschen in Richtung Sandweiler ist die linke Spur nach einem Unfall blockiert. N12 zwischen Tüntange und Zell ist die Feuerwehr wegen eines brennenden Feldes im Einsatz. Mit Behinderungen muss dort gerechnet werden. Und N27 Unfall zwischen Gößdorf und Heiderscheider Grund. Wer sich auskennt, sollte die Strecke meiden. Allen unterwegs, gute Fahrt.
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2: Ich bin Philipp Ringe, guten Tag. Lob und Kritik für die Reformpläne der Bundesregierung. Mehr als 30 sollen noch in diesem Jahr umgesetzt werden. Unter anderem ändert sich was bei den Krankmeldungen vom Arzt. Die soll man künftig schon ab dem ersten Tag einreichen müssen. Und das finden nicht alle gut. Jan-Henne Reitze berichtet.
3: Kritik daran, Regeln in Sachen Krankschreibung zu verschärfen, kommt zum Beispiel von der SPD aus den Ländern. Sowieso schon überlastete Hausärzte erwarten noch mehr Patienten. Der Bund der Steuerzahler nennt die geplante Steuerreform mit einem Umfang von 10 Milliarden Euro viel zu klein für eine spürbare Entlastung. Lob für das Gesamtpaket kommt dagegen vom Arbeitgeberverband, der von einem überfälligen Kurswechsel spricht.
2: Richtig dicke Geldstrafe für den US-Giganten Google. Das Unternehmen muss in der EU mehr als 4 Milliarden Euro Wettbewerbsstrafe zahlen. So hat jetzt der Europäische Gerichtshof entschieden. Darum geht's. Die EU-Kommission hatte Google zum Beispiel vorgeworfen, auf Android-Smartphones eigene Produkte hervorzuheben. Im Play Store wurde zum Beispiel der Chrome-Browser und eine Google-Suche gleich mit installiert. Das hat das Unternehmen inzwischen aber geändert. Auf der wichtigen Bahnstrecke zwischen Berlin und Hamburg kann jetzt wieder ordentlich Tempo gemacht werden, denn auf dem größten Teil der Route können Züge jetzt wieder mit 230 km/h von A nach B donnern. Und das bedeutet für Passagiere natürlich auch eine kürzere Reisezeit. Um von Berlin nach Hamburg zu kommen, braucht man jetzt etwa 1 Stunde und 50 Minuten. Die Strecke wurde ja erst vor kurzem komplett saniert.
4: Für Luxemburg und die gesamte Großregion. Den Nachmittag hindurch zieht ein breites Wolkenband über die Großregion hinweg und dabei kann es stellenweise auch mal nass werden. Auch die sonnigen Abschnitte werden kürzer, gegen Abend bleibt es dann aber wieder trocken und sonnig. Die Temperaturen bewegen sich aktuell zwischen 22 und 27 Grad, je nach Höhenlage. Morgen sieht es insgesamt schon wieder etwas besser aus. Mit einem lockeren Sonne-Wolken-Mix geht es durch den Tag. Dazu gibt es Höchstwerte um die 24 bis 27 Grad und es bleibt trocken. Und hier noch der RTL-Verkehrsreport. In Luxemburg auf der A1 von Trier in Richtung Luxemburg-Stadt. Aufgepasst, in Höhe Kirchberg steht ein defektes Auto auf der Pannenspur. N2 hinter dem Kreisverkehr Ehrgärtschen in Richtung Sandweiler ist die linke Spur nach einem Unfall blockiert. N27, Unfall zwischen Gößdorf und Heiderscheider Grund. Die Rettungskräfte sind dort vor Ort. Wer sich auskennt, sollte die Strecke meiden. Und CR121 zwischen Grundhof und Vogelsmühle gab es einen Unfall. Eine Spur ist blockiert. Auch dort kommt es zu Verzögerungen. Allen unterwegs gute und vor allem sichere Fahrt.
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0: Hier ist der RTL-Verkehrsreport. In Luxemburg auf der N2 hinter dem Kreisverkehr Irrgärtschen in Richtung Sandweiler ist die linke Spur wegen eines defekten Fahrzeugs blockiert. N21 zwischen Niederfeulen und Merzig ist die Feuerwehr wegen eines brennenden Feldes im Einsatz. Die Strecke ist deshalb aktuell komplett gesperrt. N27 Unfall zwischen Gößdorf und Heiderscheider Grund. Die Rettungskräfte sind vor Ort. Wer sich auskennt, sollte die Strecke meiden. 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

0: Ich bin Philipp Ringel, guten Tag. Schneller von Berlin nach Hamburg und zurück, denn auf der wichtigen Bahnstrecke dürfen Züge jetzt richtig Tempo machen. Auf einem Großteil gilt Tempo 230. Nur zwischen Nauen und Berlin sowie zwischen Büchen und Hamburg geht's etwas langsamer voran. Die Strecke wurde ja erst frisch saniert und die elektronischen Stellwerke brauchen an den Stellen noch ein Software-Update. Bedeutet für Fahrgäste allgemein, man ist deutlich kürzer unterwegs, im Schnitt etwa 1 Stunde und 50 Minuten. Die Ferienreisewelle rollt durchs Land. Morgen geht's auch in Sachsen, Sachsen-Anhalt, Niedersachsen und Bremen zum Beispiel los. Der ADAC warnt jetzt schon mal vor langen Staus. Ab dem Mittag kann's bereits voller werden. Tanja Wagner.
1: Von den Küsten zu den Alpen bis runter zum Mittelmeer. Ohne Stau kommt an diesem Wochenende keiner durch, warnt der ADAC. Für den Nachmittag bis in den Abend hinein dürften Autofahrer viel Geduld brauchen. Neben dem Feierabendverkehr sorgen auch die mehr als 1000 Dauerbaustellen für Probleme. Hinzu kommen zusätzliche Sperrung, etwa durch Blow-ups durch die Hitzewelle von letzter Woche. Ähnlich kritisch sehen die Autoclubs die Lage morgen Vormittag. Erst für Sonntag rechnen ADAC und ACE mit einer entspannteren Situation.
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0: DFB-Coach Julian Nagelsmann muss vielleicht bald seine Koffer packen. Nach dem peinlichen Aus gegen Paraguay rückt ein Rücktritt jetzt wohl näher. Wie die Bild berichtet, soll die DFB-Spitze das dem 38-Jährigen nahegelegt haben. Offiziell bestätigt ist aber noch nichts. Auch nichts über die Höhe der möglichen Abfindung, die Nagelsmann erhalten würde. Denn eigentlich hat er ja noch einen Vertrag bis 2028. Möglicher Nachfolger auf den Cheftrainerposten, Jürgen Klopp.
3: Für Luxemburg und die gesamte Großregion. Den Nachmittag hindurch zieht ein breites Wolkenband über die Großregion hinweg und dabei kann es stellenweise auch mal nass werden. Auch die sonnigen Abschnitte werden kürzer, gegen Abend bleibt es dann aber wieder trocken und sonnig. Die Temperaturen bewegen sich aktuell zwischen 22 und 27 Grad, je nach Höhenlage. Morgen sieht es insgesamt schon wieder etwas besser aus. Mit einem lockeren Sonne-Wolken-Mix geht's durch den Tag. Dazu gibt es Höchstwerte um die 24 bis 27 Grad und es bleibt trocken. Und hier noch der RTL-Verkehrsreport. In Luxemburg auf der A1 von Trier in Richtung Luxemburg-Stadt, aufgepasst in Höhe Kirchberg, steht ein defektes Auto auf der Pannenspur. N2 hinter dem Kreisverkehr Ehrgärtschen in Richtung Sandweiler ist die linke Spur nach einem Unfall blockiert. N27, Unfall zwischen Gößdorf und Heiderscheider Grund. Die Rettungskräfte sind dort vor Ort. Wer sich auskennt, sollte die Strecke meiden. Und CR121 zwischen Grundhof und Vogelsmühle gab es einen Unfall. Eine Spur ist blockiert, auch dort kommt es zu Verzögerungen. Allen unterwegs gute und vor allem sichere Fahrt.
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1: In Luxemburg auf der A6 Richtung Luxemburg-Stadt. Mobile Baustelle ab Marmer auf der Überholspur. Vorsicht, es besteht Staugefahr. Und N2, Unfall zwischen dem Kreisverkehr Ehrgärtchen und Sandweiler. Eine Spur ist aktuell blockiert. Allen unterwegs, gute Fahrt.
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3: RTL, Deutschlands Hitradio mit den Ausflugs-Highlights in der Großregion. Und auch in den nächsten Tagen erwartet die Besucher in Echternach ein abwechslungsreiches Programm aus Kultur, Musik und Sport. Till Pfanner verantwortlich für die Öffentlichkeitsarbeit bei der Gemeinde Echternach.
4: Um 19 Uhr lädt die regionale Musikschule der Stadt Echternach zum Abschlusskonzert der Singpause ein. Unter dem Titel Evergreens und Ohrwürmer präsentieren Kinder aus der Echternacher Schule die Lieder, die sie im Laufe ihres Schuljahres gelernt haben. Und das Ganze wird begleitet von einer Lehrerkombo der Echternacher Musikschule.
3: Und auch morgen geht es in der Basilika musikalisch weiter.
4: Um 12 Uhr findet wieder das beliebte Urschel.12-Konzert statt. Die musikalische Mittagsstunde wird jeden Freitag angeboten und der Eintritt ist frei.
3: Kommenden Samstag und Sonntag wird es dann sportlich am Echternacher See.
4: Bei der 40. Ausgabe des internationalen Triathlons gehen zahlreiche Athletinnen und Athleten an den Start. Die Wettbewerbe beginnen am Samstag um 11 Uhr und am Sonntag ab 10.30 Uhr. Und entlang der Strecke werden viele Zuschauer erwartet und weitere Informationen gibt es unter trilux.lu.
3: Kommenden Sonntag wird dann das Stadtzentrum wieder Treffpunkt für Genießer.
4: Von 9 bis 17 Uhr lädt der regionale Sonntagsmarkt zum Bummeln ein. Besucherinnen und Besucher erwarten regionale Produkte, kulinarische Angebote auf den Terrassen sowie auch ein Kinderprogramm für die kleinen Gäste.
3: Und noch ein Ausblick auf kommenden Mittwoch, den 8. Juni.
4: Die Führung Les Ballades du Carillon in der Basilika führt hinter die sonst verschlossenen Türen und über die 118 Stufen hinauf zum mechanischen Glockenspiel. Unterwegs entdecken dann die Besucher den Dachstuhl und schließlich den Kubus des Carillons. Dort erklärt dann die Carillonneurin Anna Kaspriska das Instrument, bevor es im Anschluss ein kleines Carillon-Konzert unter freiem Himmel gibt. Dem Ganzen kann man zuhören am Vorplatz der Basilika. Die Führung verbindet Geschichte, Architektur und Musik mit einem besonderen Ausblick über Echternach.
3: Alle Infos zu den Veranstaltungen in Echternach jederzeit online über echternach.lu. /Agenda.
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1: Ich bin Philipp Ringe, guten Tag. Ordentlich Kritik an den Reformplänen der Bundesregierung. Denn auch bei Krankschreibungen soll sich ja was drastisch ändern. Laut den Plänen muss künftig bereits am ersten Tag eine Bescheinigung vom Arzt vorliegen. Und die Krankschreibung per Telefon soll auch wegfallen. Jan-Henne Reitze.
2: Wer hustet, gehört ins Bett und nicht ins Wartezimmer einer Arztpraxis, um sich krankschreiben zu lassen. Ob Kassenärztliche Bundesvereinigung, Hausärzteverband oder Grüne und Linkspartei. Die offizielle Krankschreibung ab dem ersten statt wie bisher ab dem vierten Krankheitstag wird als Schikane kritisiert. Geändert werden soll die Vorgabe dazu im Entgeltfortzahlungsgesetz. Arbeitgebern und Gewerkschaften die Möglichkeit bleiben, etwa in Tarifverträgen weiter die alte Regelung zu vereinbaren. Unklar ist noch, ab wann die Änderung genau greifen soll.
1: Schneller von Berlin nach Hamburg und zurück, denn auf der wichtigen Bahnstrecke dürfen Züge jetzt richtig Tempo machen. Auf einem Großteil gilt Tempo 230. Nur zwischen Nauen und Berlin sowie zwischen Büchen und Hamburg geht's etwas langsamer voran. Die Strecke wurde ja erst frisch saniert und die elektronischen Stellwerke brauchen an den Stellen noch ein Software-Update. Bedeutet für Fahrgäste allgemein, man ist deutlich kürzer unterwegs. Im Schnitt etwa 1 Stunde und 50 Minuten.
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1: DFB-Coach Julian Nagelsmann muss vielleicht bald seine Koffer packen. Nach dem peinlich Aus gegen Paraguay rückt ein Rücktritt jetzt wohl näher. Wie die Bild berichtet, soll die DFB-Spitze das dem 38-Jährigen nahegelegt haben. Offiziell bestätigt ist aber noch nichts, auch nichts über die Höhe der möglichen Abfindung, die Nagelsmann erhalten würde, denn eigentlich hat er ja noch einen Vertrag bis 2028. Möglicher Nachfolger auf den Cheftrainerposten, Jürgen Klopp.
3: Für Luxemburg und die gesamte Großregion. Den Abend hindurch lockert es wieder ein bisschen mehr auf und nur selten fallen örtlich noch ein paar Tropfen. Die Temperaturen bewegen sich aktuell zwischen 19 Grad in der Eifel, 24 Grad an der Mosel und 27 Grad im Saartal. In der Nacht ist es wechselnd bis gering bewölkt. Leichte Schauer sind noch möglich, aber eher unwahrscheinlich. Die Tiefstwerte bewegen sich zwischen 15 und 9 Grad. Morgen sieht es dann schon wieder etwas freundlicher aus. Mit einem lockeren Sonne-Wolken-Mix geht es trocken durch den Tag und die Temperaturen klettern auf Höchstwerte um die 24 bis 27 Grad. Und hier noch der RTL-Verkehrsreport. In Luxemburg auf der A4 Richtung Esch-Alzett zwischen Zessinger Kreuz und Leutlange-Nord ist ein Auto liegen geblieben und steht auf der Pannenspur. A6 Richtung Gasbrecherkreuz, defektes Auto auch in der Überleitung zur A3 Richtung Luxemburg-Stadt. Die Überleitung ist dadurch blockiert. Und A6 in Richtung Luxemburg-Stadt, mobile Baustelle Abmarmer auf der Überholspur. Vorsicht, es besteht Staugefahr. Allen unterwegs gute und sichere Fahrt.
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0: Hier ist der RTL-Verkehrsreport. In Luxemburg auf der A1 von Trier in Richtung Luxemburg-Stadt. Defektes Auto in Höhe Pottaschberg auf der Pannenspur. Bitte aufpassen. A6 Richtung Gasbrücher Kreuz. Defektes Auto in der Überleitung zur A3 Richtung Luxemburg-Stadt. Die Überleitung ist dadurch teilweise blockiert. A7 in Richtung Ettelbrück. Unfall zwischen dem Märscher Berg und Kolmar Berg. Hinter der Wildbrücke die Pannenspur ist aktuell blockiert. Vorsicht, es besteht Staugefahr. Wir wünschen allen unterwegs weiterhin gute und vor allem sichere Fahrt.
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1: Ich bin Philipp Ringel, guten Abend. Ordentlich Kritik an den Reformplänen der Bundesregierung. Denn auch bei Krankschreibungen soll sich ja was drastisch ändern. Laut den Plänen muss künftig bereits am ersten Tag eine Bescheinigung vom Arzt vorliegen. Und die Krankschreibung per Telefon soll auch wegfallen. Jan-Henner Reitze.
2: Wer hustet, gehört ins Bett und nicht ins Wartezimmer einer Arztpraxis, um sich krankschreiben zu lassen. Ob Kassenärztliche Bundesvereinigung, Hausärzteverband oder Grüne und Linkspartei, die offizielle Krankschreibung ab dem ersten statt wie bisher ab dem vierten Krankheitstag wird als Schikane kritisiert. Geändert werden soll die Vorgabe dazu im Entgeltfortzahlungsgesetz. Arbeitgebern und Gewerkschaften die Möglichkeit bleiben, etwa in Tarifverträgen weiter die alte Regelung zu vereinbaren. Unklar ist noch, ab wann die Änderung genau greifen soll.
1: Schneller von Berlin nach Hamburg und zurück, denn auf der wichtigen Bahnstrecke dürfen Züge jetzt richtig Tempo machen. Auf einem Großteil gilt Tempo 230. Nur zwischen Nauen und Berlin sowie zwischen Büchen und Hamburg geht's etwas langsamer voran. Die Strecke wurde ja erst frisch saniert und die elektronischen Stellwerke brauchen an den Stellen noch ein Software-Update. Bedeutet für Fahrgäste allgemein, man ist deutlich kürzer unterwegs. Im Schnitt etwa 1 Stunde und 50 Minuten.
3: Für Luxemburg und die gesamte Großregion. Den Abend hindurch lockert es wieder ein bisschen mehr auf und nur selten fallen örtlich noch ein paar Tropfen. Die Temperaturen bewegen sich aktuell zwischen 19 Grad in der Eifel, 24 Grad an der Mosel und 27 Grad im Saartal. In der Nacht ist es wechselnd bis gering bewölkt. Leichte Schauer sind noch möglich, aber eher unwahrscheinlich. Die Tiefstwerte bewegen sich zwischen 15 und 9 Grad. Morgen sieht es dann schon wieder etwas freundlicher aus. Mit einem lockeren Sonne-Wolken-Mix geht es trocken durch den Tag und die Temperaturen klettern auf Höchstwerte um die 24 bis 27 Grad. Und hier noch der RTL-Verkehrsreport. In Luxemburg auf der A7 Richtung Ettelbrück gab es einen Unfall zwischen dem Märscher Berg und Colmar Berg hinter der Wildbrücke. Die Pannenspur ist aktuell blockiert. Und nochmal die A7, diesmal Richtung Luxemburg-Stadt. Wegen Bauarbeiten im Tunnel Gruft und im Tunnel Staffelter ist die Autobahn zwischen Lorenzweiler und Walter von heute Abend 20 Uhr bis morgen früh um 5 Uhr komplett gesperrt. Eine Umleitung ist ausgeschildert. Allen unterwegs gute und vor allem sichere Fahrt.
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1: Ich bin Philipp Ringe und das sind die wichtigsten Meldungen des Tages. Ordentlich Kritik an den Reformplänen der Bundesregierung. Denn auch bei Krankschreibungen soll sich ja was drastisch ändern. Laut den Plänen muss künftig bereits am ersten Tag eine Bescheinigung vom Arzt vorliegen. Und die Krankschreibung per Telefon soll auch wegfallen. Jan-Henner Reitze.
2: Wer hustet, gehört ins Bett und nicht ins Wartezimmer einer Arztpraxis, um sich krankschreiben zu lassen. Ob Kassenärztliche Bundesvereinigung, Hausärzteverband oder Grüne und Linkspartei, die offizielle Krankschreibung ab dem ersten statt wie bisher ab dem vierten Krankheitstag wird als Schikane kritisiert. Geändert werden soll die Vorgabe dazu im Entgeltfortzahlungsgesetz. Arbeitgebern und Gewerkschaften die Möglichkeit bleiben, etwa in Tarifverträgen weiter die alte Regelung zu vereinbaren. Unklar ist noch, ab wann die Änderung genau greifen soll.
1: Die Ferienreisewelle rollt durchs Land. Morgen geht's auch in Sachsen, Sachsen-Anhalt, Niedersachsen und Bremen zum Beispiel los. Der ADAC warnt jetzt schon mal vor langen Staus. Ab dem Mittag kann's bereits voller werden. Tanja Wagner.
3: Von den Küsten zu den Alpen bis runter zum Mittelmeer. Ohne Stau kommt an diesem Wochenende keiner durch, warnt der ADAC. Für den Nachmittag bis in den Abend hinein dürften Autofahrer viel Geduld brauchen. Neben dem Feierabendverkehr sorgen auch die mehr als 1000 Dauerbaustellen für Probleme. Hinzu kommen zusätzliche Sperrung, etwa durch Blow-ups durch die Hitzewelle von letzter Woche.
1: Milliardenstrafe für den Internetriesen Google. Das US-Unternehmen muss mehr als 4 Milliarden Euro Strafe zahlen, weil es in der EU gegen Wettbewerbsregeln verstoßen hat. So hat es jetzt der Europäische Gerichtshof entschieden. Der Hintergrund: Die EU-Kommission hatte Google vorgeworfen, auf Android-Smartphones zum Beispiel eigene Produkte hervorzuheben. Wer eine App installiert hatte, bekam automatisch eine Version von Chrome und eine Google-Suche mit dazu. Das hat das Unternehmen inzwischen aber wieder geändert. Wunderrettung in Venezuela nach den schweren Erdbeben. 8 Tage danach haben Retter einen Mann lebend aus den Trümmern eines eingestürzten Gebäudes retten können. Der 43-Jährige hatte offenbar Glück, er wurde zwar eingeschlossen, um ihn herum hatte sich aber eine Luftblase gebildet. Helfer entdeckten ihn und versorgten ihn über mehrere Tage zunächst mit Wasser und Sauerstoff. Nun konnte er befreit werden. Bei den Erdbeben kamen mehr als 2200 Menschen ums Leben. Etliche werden noch vermisst. Die Fußball-Weltmeisterschaft ist zumindest für Deutschland vorbei, deshalb jetzt voller Fokus auf die kommende Bundesliga-Saison. Jetzt gibt's nämlich auch den offiziellen Spielplan. Und der hat einige Kracher parat. Das geht schon los mit dem Eröffnungsspiel. Der FC Bayern spielt am 28. August gegen Champions-League-Teilnehmer VfB Stuttgart. Einen Tag später spielt dann Dortmund gegen den HSV. Außerdem kickt Leipzig gegen Mönchengladbach. Das deutsche El Clasico zwischen Bayern und Dortmund ist übrigens für den 8. und 25. Spieltag angesetzt.
4: Für Luxemburg und die gesamte Großregion. In der Großregion ist es wechselnd bis gering bewölkt. Nur ganz selten fallen örtlich noch ein paar Tropfen. Und die Tiefstwerte bewegen sich zwischen 15 und 9 Grad, je nach Höhenlage. Am Tag folgt dann wieder ein freundlicher Sonne-Wolken-Mix. Dabei bleibt es auch trocken. Und die Temperaturen klettern bis zum Nachmittag auf Höchstwerte um die 24 bis maximal 27 Grad in den Tälern von Saar, Mosel und Alzett. Und hier noch die Verkehrsinfos. In Luxemburg auf der A7 Richtung Luxemburg-Stadt ist wegen Bauarbeiten im Tunnel Gruft und im Tunnel Staffelter die Autobahn zwischen Lorenzweiler und Waldhaft zeitweise gesperrt. Eine Umleitung ist in dieser Zeit ausgeschildert. Auf der A620 Saarlouis-Saarbrücken zwischen Völklingen-Geislautern und Saarbrücken-Gersweiler ist die Autobahn wegen Fahrbahnsanierung in beiden Richtungen nur einspurig befahrbar. Alle Infos findest du auch online auf rtlradio.de. Allen unterwegs gute und sichere Fahrt.
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0: Ich bin Philipp Ringe und das sind die wichtigsten Meldungen des Tages. Ordentlich Kritik an den Reformplänen der Bundesregierung. Denn auch bei Krankschreibungen soll sich ja was drastisch ändern. Laut den Plänen muss künftig bereits am ersten Tag eine Bescheinigung vom Arzt vorliegen. Und die Krankschreibung per Telefon soll auch wegfallen. Jan-Henner Reitze.
1: Wer hustet, gehört ins Bett und nicht ins Wartezimmer einer Arztpraxis, um sich krankschreiben zu lassen. Ob Kassenärztliche Bundesvereinigung, Hausärzteverband oder Grüne und Linkspartei, die offizielle Krankschreibung ab dem ersten statt wie bisher ab dem vierten Krankheitstag wird als Schikane kritisiert. Geändert werden soll die Vorgabe dazu im Entgeltfortzahlungsgesetz. Arbeitgebern und Gewerkschaften die Möglichkeit bleiben, etwa in Tarifverträgen weiter die alte Regelung zu vereinbaren. Unklar ist noch, ab wann die Änderung genau greifen soll.
0: Die Ferienreisewelle rollt durchs Land. Morgen geht's auch in Sachsen, Sachsen-Anhalt, Niedersachsen und Bremen zum Beispiel los. Der ADAC warnt jetzt schon mal vor langen Staus. Ab dem Mittag kann's bereits voller werden. Tanja Wagner.
2: Von den Küsten zu den Alpen bis runter zum Mittelmeer. Ohne Stau kommt an diesem Wochenende keiner durch, warnt der ADAC. Für den Nachmittag bis in den Abend hinein dürften Autofahrer viel Geduld brauchen. Neben dem Feierabendverkehr sorgen auch die mehr als 1000 Dauerbaustellen für Probleme. Hinzu kommen zusätzliche Sperrung, etwa durch Blow-ups durch die Hitzewelle von letzter Woche.
0: Milliardenstrafe für den Internetriesen Google. Das US-Unternehmen muss mehr als 4 Milliarden Euro Strafe zahlen, weil es in der EU gegen Wettbewerbsregeln verstoßen hat. So hat es jetzt der Europäische Gerichtshof entschieden. Der Hintergrund: Die EU-Kommission hatte Google vorgeworfen, auf Android-Smartphones zum Beispiel eigene Produkte hervorzuheben. Wer eine App installiert hatte, bekam automatisch eine Version von Chrome und eine Google-Suche mit dazu. Das hat das Unternehmen inzwischen aber wieder geändert. Wunderrettung in Venezuela nach den schweren Erdbeben. 8 Tage danach haben Retter einen Mann lebend aus den Trümmern eines eingestürzten Gebäudes retten können. Der 43-Jährige hatte offenbar Glück, er wurde zwar eingeschlossen, um ihn herum hatte sich aber eine Luftblase gebildet. Helfer entdeckten ihn und versorgten ihn über mehrere Tage zunächst mit Wasser und Sauerstoff. Nun konnte er befreit werden. Bei den Erdbeben kamen mehr als 2200 Menschen ums Leben. Etliche werden noch vermisst. Die Fußball-Weltmeisterschaft ist zumindest für Deutschland vorbei, deshalb jetzt voller Fokus auf die kommende Bundesliga-Saison. Jetzt gibt's nämlich auch den offiziellen Spielplan. Und der hat einige Kracher parat. Das geht schon los mit dem Eröffnungsspiel. Der FC Bayern spielt am 28. August gegen Champions-League-Teilnehmer VfB Stuttgart. Einen Tag später spielt dann Dortmund gegen den HSV. Außerdem kickt Leipzig gegen Mönchengladbach. Das deutsche El Clasico zwischen Bayern und Dortmund ist übrigens für den 8. und 25. Spieltag angesetzt.
3: Für Luxemburg und die gesamte Großregion. In der Großregion ist es wechselnd bis gering bewölkt. Nur ganz selten fallen örtlich noch ein paar Tropfen. Und die Tiefstwerte bewegen sich zwischen 15 und 9 Grad, je nach Höhenlage. Am Tag folgt dann wieder ein freundlicher Sonne-Wolken-Mix. Dabei bleibt es auch trocken. Und die Temperaturen klettern bis zum Nachmittag auf Höchstwerte um die 24 bis maximal 27 Grad in den Tälern von Saar, Mosel und Alzette. Und hier noch die Verkehrsinfos. In Luxemburg auf der A7 Richtung Luxemburg-Stadt ist wegen Bauarbeiten im Tunnel Gruft und im Tunnel Staffelter die Autobahn zwischen Lorenzweiler und Waldhaft zeitweise gesperrt. Eine Umleitung ist in dieser Zeit ausgeschildert. Auf der A620 Saarlouis-Saarbrücken zwischen Völklingen-Geislautern und Saarbrücken-Gersweiler ist die Autobahn wegen Fahrbahnsanierung in beiden Richtungen nur einspurig befahrbar. Alle Infos findest du auch online auf rtlradio.de. Allen unterwegs gute und sichere Fahrt.
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1: Ich bin Philipp Ringe und das sind die wichtigsten Meldungen des Tages. Ordentlich Kritik an den Reformplänen der Bundesregierung. Denn auch bei Krankschreibungen soll sich ja was drastisch ändern. Laut den Plänen muss künftig bereits am ersten Tag eine Bescheinigung vom Arzt vorliegen. Und die Krankschreibung per Telefon soll auch wegfallen. Jan-Henner Reitze.
2: Wer hustet, gehört ins Bett und nicht ins Wartezimmer einer Arztpraxis, um sich krankschreiben zu lassen. Ob Kassenärztliche Bundesvereinigung, Hausärzteverband oder Grüne und Linkspartei, die offizielle Krankschreibung ab dem ersten statt wie bisher ab dem vierten Krankheitstag wird als Schikane kritisiert. Geändert werden soll die Vorgabe dazu im Entgeltfortzahlungsgesetz. Arbeitgebern und Gewerkschaften die Möglichkeit bleiben, etwa in Tarifverträgen weiter die alte Regelung zu vereinbaren. Unklar ist noch, ab wann die Änderung genau greifen soll.
1: Die Ferienreisewelle rollt durchs Land. Morgen geht's auch in Sachsen, Sachsen-Anhalt, Niedersachsen und Bremen zum Beispiel los. Der ADAC warnt jetzt schon mal vor langen Staus. Ab dem Mittag kann's bereits voller werden. Tanja Wagner.
3: Von den Küsten zu den Alpen bis runter zum Mittelmeer. Ohne Stau kommt an diesem Wochenende keiner durch, warnt der ADAC. Für den Nachmittag bis in den Abend hinein dürften Autofahrer viel Geduld brauchen. Neben dem Feierabendverkehr sorgen auch die mehr als 1000 Dauerbaustellen für Probleme. Hinzu kommen zusätzliche Sperrung, etwa durch Blow-ups durch die Hitzewelle von letzter Woche.
1: Milliardenstrafe für den Internetriesen Google. Das US-Unternehmen muss mehr als 4 Milliarden Euro Strafe zahlen, weil es in der EU gegen Wettbewerbsregeln verstoßen hat. So hat es jetzt der Europäische Gerichtshof entschieden. Der Hintergrund: Die EU-Kommission hatte Google vorgeworfen, auf Android-Smartphones zum Beispiel eigene Produkte hervorzuheben. Wer eine App installiert hatte, bekam automatisch eine Version von Chrome und eine Google-Suche mit dazu. Das hat das Unternehmen inzwischen aber wieder geändert. Wunderrettung in Venezuela nach den schweren Erdbeben. 8 Tage danach haben Retter einen Mann lebend aus den Trümmern eines eingestürzten Gebäudes retten können. Der 43-Jährige hatte offenbar Glück, er wurde zwar eingeschlossen, um ihn herum hatte sich aber eine Luftblase gebildet. Helfer entdeckten ihn und versorgten ihn über mehrere Tage zunächst mit Wasser und Sauerstoff. Nun konnte er befreit werden. Bei den Erdbeben kamen mehr als 2200 Menschen ums Leben. Etliche werden noch vermisst. Die Fußball-Weltmeisterschaft ist zumindest für Deutschland vorbei, deshalb jetzt voller Fokus auf die kommende Bundesliga-Saison. Jetzt gibt's nämlich auch den offiziellen Spielplan. Und der hat einige Kracher parat. Das geht schon los mit dem Eröffnungsspiel. Der FC Bayern spielt am 28. August gegen Champions-League-Teilnehmer VfB Stuttgart. Einen Tag später spielt dann Dortmund gegen den HSV, außerdem kickt Leipzig gegen Mönchengladbach. Das deutsche El Clasico zwischen Bayern und Dortmund ist übrigens für den 8. und 25. Spieltag angesetzt.
4: Für Luxemburg und die gesamte Großregion. In der Großregion ist es wechselnd bis gering bewölkt. Nur ganz selten fallen örtlich noch ein paar Tropfen. Und die Tiefstwerte bewegen sich zwischen 15 und 9 Grad, je nach Höhenlage. Am Tag folgt dann wieder ein freundlicher Sonne-Wolken-Mix. Dabei bleibt es auch trocken. Und die Temperaturen klettern bis zum Nachmittag auf Höchstwerte um die 24 bis maximal 27 Grad in den Tälern von Saar, Mosel und Alzett. Und hier noch die Verkehrsinfos. In Luxemburg auf der A7 Richtung Luxemburg-Stadt ist wegen Bauarbeiten im Tunnel Gruft und im Tunnel Staffelter die Autobahn zwischen Lorenzweiler und Waldhaf zeitweise gesperrt. Eine Umleitung ist in dieser Zeit ausgeschildert. Auf der A620 Saarlouis-Saarbrücken zwischen Völklingen-Geislautern und Saarbrücken-Gersweiler ist die Autobahn wegen Fahrbahnsanierung in beiden Richtungen nur einspurig befahrbar. Alle Infos findest du auch online auf rtlradio.de. Allen unterwegs gute und sichere Fahrt.
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1: Ich bin Philipp Ringe und das sind die wichtigsten Meldungen des Tages. Ordentlich Kritik an den Reformplänen der Bundesregierung. Denn auch bei Krankschreibungen soll sich ja was drastisch ändern. Laut den Plänen muss künftig bereits am ersten Tag eine Bescheinigung vom Arzt vorliegen. Und die Krankschreibung per Telefon soll auch wegfallen. Jan-Henner Reitze.
2: Wer hustet, gehört ins Bett und nicht ins Wartezimmer einer Arztpraxis, um sich krankschreiben zu lassen. Ob Kassenärztliche Bundesvereinigung, Hausärzteverband oder Grüne und Linkspartei, die offizielle Krankschreibung ab dem ersten statt wie bisher ab dem vierten Krankheitstag wird als Schikane kritisiert. Geändert werden soll die Vorgabe dazu im Entgeltfortzahlungsgesetz. Arbeitgebern und Gewerkschaften die Möglichkeit bleiben, etwa in Tarifverträgen weiter die alte Regelung zu vereinbaren. Unklar ist noch, ab wann die Änderung genau greifen soll.
1: Die Ferienreisewelle rollt durchs Land. Morgen geht's auch in Sachsen, Sachsen-Anhalt, Niedersachsen und Bremen zum Beispiel los. Der ADAC warnt jetzt schon mal vor langen Staus. Ab dem Mittag kann's bereits voller werden. Tanja Wagner.
3: Von den Küsten zu den Alpen bis runter zum Mittelmeer. Ohne Stau kommt an diesem Wochenende keiner durch, warnt der ADAC. Für den Nachmittag bis in den Abend hinein dürften Autofahrer viel Geduld brauchen. Neben dem Feierabendverkehr sorgen auch die mehr als 1000 Dauerbaustellen für Probleme. Hinzu kommen zusätzliche Sperrung, etwa durch Blow-ups durch die Hitzewelle von letzter Woche.
1: Milliardenstrafe für den Internetriesen Google. Das US-Unternehmen muss mehr als 4 Milliarden Euro Strafe zahlen, weil es in der EU gegen Wettbewerbsregeln verstoßen hat. So hat es jetzt der Europäische Gerichtshof entschieden. Der Hintergrund: Die EU-Kommission hatte Google vorgeworfen, auf Android-Smartphones zum Beispiel eigene Produkte hervorzuheben. Wer eine App installiert hatte, bekam automatisch eine Version von Chrome und eine Google-Suche mit dazu. Das hat das Unternehmen inzwischen aber wieder geändert. Wunderrettung in Venezuela nach den schweren Erdbeben. 8 Tage danach haben Retter einen Mann lebend aus den Trümmern eines eingestürzten Gebäudes retten können. Der 43-Jährige hatte offenbar Glück, er wurde zwar eingeschlossen, um ihn herum hatte sich aber eine Luftblase gebildet. Helfer entdeckten ihn und versorgten ihn über mehrere Tage zunächst mit Wasser und Sauerstoff. Nun konnte er befreit werden. Bei den Erdbeben kamen mehr als 2200 Menschen ums Leben. Etliche werden noch vermisst. Die Fußball-Weltmeisterschaft ist zumindest für Deutschland vorbei, deshalb jetzt voller Fokus auf die kommende Bundesliga-Saison. Jetzt gibt's nämlich auch den offiziellen Spielplan. Und der hat einige Kracher parat. Das geht schon los mit dem Eröffnungsspiel. Der FC Bayern spielt am 28. August gegen Champions-League-Teilnehmer VfB Stuttgart. Einen Tag später spielt dann Dortmund gegen den HSV, außerdem kickt Leipzig gegen Mönchengladbach. Das deutsche El Clasico zwischen Bayern und Dortmund ist übrigens für den 8. und 25. Spieltag angesetzt.
4: Für Luxemburg und die gesamte Großregion. In der Großregion ist es wechselnd bis gering bewölkt. Nur ganz selten fallen örtlich noch ein paar Tropfen. Und die Tiefstwerte bewegen sich zwischen 15 und 9 Grad, je nach Höhenlage. Am Tag folgt dann wieder ein freundlicher Sonne-Wolken-Mix. Dabei bleibt es auch trocken. Und die Temperaturen klettern bis zum Nachmittag auf Höchstwerte um die 24 bis maximal 27 Grad in den Tälern von Saar, Mosel und Alzett. Und hier noch die Verkehrsinfos. In Luxemburg auf der A7 Richtung Luxemburg-Stadt ist wegen Bauarbeiten im Tunnel Gruft und im Tunnel Staffelter die Autobahn zwischen Lorenzweiler und Waldhaft zeitweise gesperrt. Eine Umleitung ist in dieser Zeit ausgeschildert. Auf der A620 Saarlouis-Saarbrücken zwischen Völklingen-Geislautern und Saarbrücken-Gersweiler ist die Autobahn wegen Fahrbahnsanierung in beiden Richtungen nur einspurig befahrbar. Alle Infos findest du auch online auf rtlradio.de. Allen unterwegs gute und sichere Fahrt.
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0: Ich bin Philipp Ringe und das sind die wichtigsten Meldungen des Tages. Ordentlich Kritik an den Reformplänen der Bundesregierung. Denn auch bei Krankschreibungen soll sich ja was drastisch ändern. Laut den Plänen muss künftig bereits am ersten Tag eine Bescheinigung vom Arzt vorliegen. Und die Krankschreibung per Telefon soll auch wegfallen. Jan-Henne Reitze.
1: Wer hustet, gehört ins Bett und nicht ins Wartezimmer einer Arztpraxis, um sich krankschreiben zu lassen. Ob Kassenärztliche Bundesvereinigung, Hausärzteverband oder Grüne und Linkspartei, die offizielle Krankschreibung ab dem ersten statt wie bisher ab dem vierten Krankheitstag wird als Schikane kritisiert. Geändert werden soll die Vorgabe dazu im Entgeltfortzahlungsgesetz. Arbeitgebern und Gewerkschaften die Möglichkeit bleiben, etwa in Tarifverträgen weiter die alte Regelung zu vereinbaren. Unklar ist noch, ab wann die Änderung genau greifen soll.
0: Die Ferienreisewelle rollt durchs Land. Morgen geht's auch in Sachsen, Sachsen-Anhalt, Niedersachsen und Bremen zum Beispiel los. Der ADAC warnt jetzt schon mal vor langen Staus. Ab dem Mittag kann's bereits voller werden. Tanja Wagner.
2: Von den Küsten zu den Alpen bis runter zum Mittelmeer. Ohne Stau kommt an diesem Wochenende keiner durch, warnt der ADAC. Für den Nachmittag bis in den Abend hinein dürften Autofahrer viel Geduld brauchen. Neben dem Feierabendverkehr sorgen auch die mehr als 1000 Dauerbaustellen für Probleme. Hinzu kommen zusätzliche Sperrung, etwa durch Blow-ups durch die Hitzewelle von letzter Woche.
0: Milliardenstrafe für den Internetriesen Google. Das US-Unternehmen muss mehr als 4 Milliarden Euro Strafe zahlen, weil es in der EU gegen Wettbewerbsregeln verstoßen hat. So hat es jetzt der Europäische Gerichtshof entschieden. Der Hintergrund: Die EU-Kommission hatte Google vorgeworfen, auf Android-Smartphones zum Beispiel eigene Produkte hervorzuheben. Wer eine App installiert hatte, bekam automatisch eine Version von Chrome und eine Google-Suche mit dazu. Das hat das Unternehmen inzwischen aber wieder geändert. Wunderrettung in Venezuela nach den schweren Erdbeben. 8 Tage danach haben Retter einen Mann lebend aus den Trümmern eines eingestürzten Gebäudes retten können. Der 43-Jährige hatte offenbar Glück, er wurde zwar eingeschlossen, um ihn herum hatte sich aber eine Luftblase gebildet. Helfer entdeckten ihn und versorgten ihn über mehrere Tage zunächst mit Wasser und Sauerstoff. Nun konnte er befreit werden. Bei den Erdbeben kamen mehr als 2200 Menschen ums Leben. Etliche werden noch vermisst. Die Fußball-Weltmeisterschaft ist zumindest für Deutschland vorbei, deshalb jetzt voller Fokus auf die kommende Bundesliga-Saison. Jetzt gibt's nämlich auch den offiziellen Spielplan. Und der hat einige Kracher parat. Das geht schon los mit dem Eröffnungsspiel. Der FC Bayern spielt am 28. August gegen Champions-League-Teilnehmer VfB Stuttgart. Einen Tag später spielt dann Dortmund gegen den HSV. Außerdem kickt Leipzig gegen Mönchengladbach. Das deutsche El Clasico zwischen Bayern und Dortmund ist übrigens für den 8. und 25. Spieltag angesetzt.
3: Für Luxemburg und die gesamte Großregion. In der Großregion ist es wechselnd bis gering bewölkt. Nur ganz selten fallen örtlich noch ein paar Tropfen. Und die Tiefstwerte bewegen sich zwischen 15 und 9 Grad, je nach Höhenlage. Am Tag folgt dann wieder ein freundlicher Sonne-Wolken-Mix. Dabei bleibt es auch trocken. Und die Temperaturen klettern bis zum Nachmittag auf Höchstwerte um die 24 bis maximal 27 Grad in den Tälern von Saar, Mosel und Alzette. Und hier noch die Verkehrsinfos. In Luxemburg auf der A7 Richtung Luxemburg-Stadt ist wegen Bauarbeiten im Tunnel Gruft und im Tunnel Staffelter die Autobahn zwischen Lorenzweiler und Waldhaf zeitweise gesperrt. Eine Umleitung ist in dieser Zeit ausgeschildert. Auf der A620 Saarlouis-Saarbrücken zwischen Völklingen-Geislautern und Saarbrücken-Gersweiler ist die Autobahn wegen Fahrbahnsanierung in beiden Richtungen nur einspurig befahrbar. Alle Infos findest du auch online auf rtlradio.de. Allen unterwegs gute und sichere Fahrt.
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0: Ich bin Philipp Ringe und das sind die wichtigsten Meldungen des Tages. Ordentlich Kritik an den Reformplänen der Bundesregierung. Denn auch bei Krankschreibungen soll sich ja was drastisch ändern. Laut den Plänen muss künftig bereits am ersten Tag eine Bescheinigung vom Arzt vorliegen. Und die Krankschreibung per Telefon soll auch wegfallen. Jan-Henner Reitze.
1: Wer hustet, gehört ins Bett und nicht ins Wartezimmer einer Arztpraxis, um sich krankschreiben zu lassen. Ob Kassenärztliche Bundesvereinigung, Hausärzteverband oder Grüne und Linkspartei, die offizielle Krankschreibung ab dem ersten statt wie bisher ab dem vierten Krankheitstag wird als Schikane kritisiert.

0: Geändert werden soll die Vorgabe dazu im Entgeltfortzahlungsgesetz. Arbeitgebern und Gewerkschaften die Möglichkeit bleiben, etwa in Tarifverträgen weiter die alte Regelung zu vereinbaren. Unklar ist noch, ab wann die Änderung genau greifen soll.
1: Die Ferienreisewelle rollt durchs Land. Heute geht's auch in Sachsen, Sachsen-Anhalt, Niedersachsen und Bremen zum Beispiel los. Der ADAC warnt jetzt schon mal vor langen Staus. Ab dem Mittag kann's bereits voller werden. Tanja Wagner.
2: Von den Küsten zu den Alpen bis runter zum Mittelmeer. Ohne Stau kommt an diesem Wochenende keiner durch, warnt der ADAC. Für den Nachmittag bis in den Abend hinein dürften Autofahrer viel Geduld brauchen. Neben dem Feierabendverkehr sorgen auch die mehr als 1000 Dauerbaustellen für Probleme. Hinzu kommen zusätzliche Sperrung, etwa durch Blow-ups durch die Hitzewelle von letzter Woche. Ähnlich kritisch sehen die Autoclubs die Lage morgen Vormittag. Erst für Sonntag rechnen ADAC und ACE mit einer entspannteren Situation.
1: Milliardenstrafe für den Internetriesen Google. Das US-Unternehmen muss mehr als 4 Milliarden Euro Strafe zahlen, weil es in der EU gegen Wettbewerbsregeln verstoßen hat. So hat es jetzt der Europäische Gerichtshof entschieden. Der Hintergrund: Die EU-Kommission hatte Google vorgeworfen, auf Android-Smartphones zum Beispiel eigene Produkte hervorzuheben. Wer eine App installiert hatte, bekam automatisch eine Version von Chrome und eine Google-Suche mit dazu. Das hat das Unternehmen inzwischen aber wieder geändert. Wunderrettung in Venezuela nach den schweren Erdbeben. 8 Tage danach haben Retter einen Mann lebend aus den Trümmern eines eingestürzten Gebäudes retten können. Der 43-Jährige hatte offenbar Glück, er wurde zwar eingeschlossen, um ihn herum hatte sich aber eine Luftblase gebildet. Helfer entdeckten ihn und versorgten ihn über mehrere Tage zunächst mit Wasser und Sauerstoff. Nun konnte er befreit werden. Bei den Erdbeben kamen mehr als 2200 Menschen ums Leben. Etliche werden noch vermisst. Die Fußball-Weltmeisterschaft ist zumindest für Deutschland vorbei, deshalb jetzt voller Fokus auf die kommende Bundesliga-Saison. Jetzt gibt's nämlich auch den offiziellen Spielplan. Und der hat einige Kracher parat. Das geht schon los mit dem Eröffnungsspiel. Der FC Bayern spielt am 28. August gegen Champions-League-Teilnehmer VfB Stuttgart. Einen Tag später spielt dann Dortmund gegen den HSV, außerdem kickt Leipzig gegen Mönchengladbach. Das deutsche El Clasico zwischen Bayern und Dortmund ist übrigens für den 8. und 25. Spieltag angesetzt.
3: Für Luxemburg und die gesamte Großregion. In der Großregion ist es wechselnd bis gering bewölkt. Nur ganz selten fallen örtlich noch ein paar Tropfen. Und die Tiefstwerte bewegen sich zwischen 15 und 9 Grad, je nach Höhenlage. Am Tag folgt dann wieder ein freundlicher Sonne-Wolken-Mix. Dabei bleibt es auch trocken. Und die Temperaturen klettern bis zum Nachmittag auf Höchstwerte um die 24 bis maximal 27 Grad in den Tälern von Saar, Mosel und Alzett. Und hier noch die Verkehrsinfos. In Luxemburg auf der A7 Richtung Luxemburg-Stadt ist wegen Bauarbeiten im Tunnel Gruft und im Tunnel Staffelter die Autobahn zwischen Lorenzweiler und Waldhaft zeitweise gesperrt. Eine Umleitung ist in dieser Zeit ausgeschildert. Auf der A620 Saarlouis-Saarbrücken zwischen Völklingen-Geislautern und Saarbrücken-Gersweiler ist die Autobahn wegen Fahrbahnsanierung in beiden Richtungen nur einspurig befahrbar. Alle Infos findest du auch online auf rtlradio.de. Allen unterwegs gute und sichere Fahrt.
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0: Ich bin Philipp Ringe und das sind die wichtigsten Meldungen des Tages. Ordentlich Kritik an den Reformplänen der Bundesregierung. Denn auch bei Krankschreibungen soll sich ja was drastisch ändern. Laut den Plänen muss künftig bereits am ersten Tag eine Bescheinigung vom Arzt vorliegen. Und die Krankschreibung per Telefon soll auch wegfallen. Jan-Henner Reitze.
1: Wer hustet, gehört ins Bett und nicht ins Wartezimmer einer Arztpraxis.

0: Arztpraxis, um sich krankschreiben zu lassen. Ob Kassenärztliche Bundesvereinigung, Hausärzteverband oder Grüne und Linkspartei, die offizielle Krankschreibung ab dem 1. statt wie bisher ab dem 4. Krankheitstag wird als Schikane kritisiert. Geändert werden soll die Vorgabe dazu im Entgeltfortzahlungsgesetz. Arbeitgebern und Gewerkschaften die Möglichkeit bleiben, etwa in Tarifverträgen weiter die alte Regelung zu vereinbaren. Unklar ist noch, ab wann die Änderung genau greifen soll.
1: Die Ferienreisewelle rollt durchs Land. Heute geht's auch in Sachsen, Sachsen-Anhalt, Niedersachsen und Bremen zum Beispiel los. Der ADAC warnt jetzt schon mal vor langen Staus. Ab dem Mittag kann's bereits voller werden. Tanja Wagner.
2: Von den Küsten zu den Alpen bis runter zum Mittelmeer. Ohne Stau kommt an diesem Wochenende keiner durch, warnt der ADAC. Für den Nachmittag bis in den Abend hinein dürften Autofahrer viel Geduld brauchen. Neben dem Feierabendverkehr sorgen auch die mehr als 1000 Dauerbaustellen für Probleme. Hinzu kommen zusätzliche Sperrung, etwa durch Blow-ups durch die Hitzewelle von letzter Woche. Ähnlich kritisch sehen die Autoclubs die Lage morgen Vormittag. Erst für Sonntag rechnen ADAC und ACE mit einer entspannteren Situation.
1: Milliardenstrafe für den Internetriesen Google. Das US-Unternehmen muss mehr als 4 Milliarden Euro Strafe zahlen, weil es in der EU gegen Wettbewerbsregeln verstoßen hat. So hat es jetzt der Europäische Gerichtshof entschieden. Der Hintergrund: Die EU-Kommission hatte Google vorgeworfen, auf Android-Smartphones zum Beispiel eigene Produkte hervorzuheben. Wer eine App installiert hatte, bekam automatisch eine Version von Chrome und eine Google-Suche mit dazu. Das hat das Unternehmen inzwischen aber wieder geändert. Wunderrettung in Venezuela nach den schweren Erdbeben. 8 Tage danach haben Retter einen Mann lebend aus den Trümmern eines eingestürzten Gebäudes retten können. Der 43-Jährige hatte offenbar Glück, er wurde zwar eingeschlossen, um ihn herum hatte sich aber eine Luftblase gebildet. Helfer entdeckten ihn und versorgten ihn über mehrere Tage zunächst mit Wasser und Sauerstoff. Nun konnte er befreit werden. Bei den Erdbeben kamen mehr als 2200 Menschen ums Leben. Etliche werden noch vermisst. Die Fußball-Weltmeisterschaft ist zumindest für Deutschland vorbei, deshalb jetzt voller Fokus auf die kommende Bundesliga-Saison. Jetzt gibt's nämlich auch den offiziellen Spielplan. Und der hat einige Kracher parat. Das geht schon los mit dem Eröffnungsspiel. Der FC Bayern spielt am 28. August gegen Champions-League-Teilnehmer VfB Stuttgart. Einen Tag später spielt dann Dortmund gegen den HSV, außerdem kickt Leipzig gegen Mönchengladbach. Das deutsche El Clasico zwischen Bayern und Dortmund ist übrigens für den 8. und 25. Spieltag angesetzt.
3: Für Luxemburg und die gesamte Großregion. In der Großregion ist es wechselnd bis gering bewölkt. Nur ganz selten fallen örtlich noch ein paar Tropfen. Und die Tiefstwerte bewegen sich zwischen 15 und 9 Grad, je nach Höhenlage. Am Tag folgt dann wieder ein freundlicher Sonne-Wolken-Mix. Dabei bleibt es auch trocken. Und die Temperaturen klettern bis zum Nachmittag auf Höchstwerte um die 24 bis maximal 27 Grad in den Tälern von Saar, Mosel und Alzett. Und hier noch die Verkehrsinfos. In Luxemburg auf der A7 Richtung Luxemburg-Stadt ist wegen Bauarbeiten im Tunnel Gruft und im Tunnel Staffelter die Autobahn zwischen Lorenzweiler und Waldhaft zeitweise gesperrt. Eine Umleitung ist in dieser Zeit ausgeschildert. Auf der A620 Saarlouis-Saarbrücken zwischen Völklingen-Geislautern und Saarbrücken-Gersweiler ist die Autobahn wegen Fahrbahnsanierung in beiden Richtungen nur einspurig befahrbar. Alle Infos findest du auch online auf rtlradio.de. Allen unterwegs gute und sichere Fahrt.
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